0: Liebe Grüß Grüße dich. Nach Göppingen jetzt schon. Was hast du denn gehört für uns?
1: Beim Song Azizam von Ed Sheeran.
0: Das ist der hier. Absolute Hymne. Und den haben wir ja jetzt auch schon ein paar Mal gehört, ne? Aber was hast du denn da gehört, was wir nicht gehört haben?
1: Bei ungefähr einer Minute und 41 Sekunden höre ich jedes Mal, wenn er geht, lass den.
2: Ganzer Satz sogar, krass, okay.
0: Wenn er geht, lass den.
1: Ja.
0: Glaube ich nicht, hören wir mal rein, warte mal. Boah, da muss er aber richtig gut den hören.
2: Oh ja.
0: Mach nochmal.
2: Wenn er geht, lass den. Puh, ach so schnell, ey. Geiles Teil.
0: Sensationell, hat uns richtig Spaß gemacht. Dankeschön nach Göppingen.
1: Danke, liebe Grüße ins Studio.
0: Und ihr habt auch so einen Teil, hundertprozentig. Also schickt uns das gerne. 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
0: Hey Leute, meine Empfehlung für euch. Von heute bis Montag das Backnanger Straßenfest. Das wird der Hammer, ich sag's euch. Die haben die ganze Innenstadt, ne, hier mit 6 Bühnen. Da gibt's ja einmal Blasmusik, wenn ihr das mögt, oder DJs. Alles dabei.
5: Ja, Mann.
0: Das Coole, ein Riesenrad für die Kiddies aufgebaut. Breakdance, Autoscooter, also ein richtiger Vergnügungspark ist damit am Start. Und ihr könnt da sogar Kanu fahren. Also für die komplette Family das Backnanger Straßenfest ein Muss.
5: Und wenn ihr richtig geil feiern möchtet, dann geht ihr am besten zur American Frat Party mitten in Stuttgart. Das Ganze ist organisiert von Studenten für Studenten und da wird richtig geil gefeiert in so einer riesigen, exklusiven Stadtvilla. Da gibt's richtig geile Musik, kühle Drinks, perfekt bei den Temperaturen. Und das Geilste sind eben diese Getränkepreise. 5 Euro für einen Longdrink, Bier kostet 2 Euro, Softdrinks auch 2 Euro. Einen Shot kriegt ihr für 1 Euro. Und das Geilste ist persönlich mein Highlight, ihr könnt da sogar Bierpong spielen. Der Eintritt kostet 10 Euro. Und das Ganze ist in der Nähe beim Chinesischen Garten in Stuttgart.
0: Hoffentlich komme ich da noch als Student durch. Und ganz wichtig, Kim, glaube ich, die ärgert sich ein bisschen, dass sie noch in Portugal ist, weil die würde am liebsten zum Street Food Fiesta Leonberg. Da könnt ihr am Marktplatz alles essen, was ihr wollt.
5: Geil. Ja,
0: Wok, Burger, Burritos, Fritten mit Topping, Krebs, Baumstriezel, alles, was ihr euch vorstellen könnt. Die ganzen Leckereien, natürlich auch Getränke und so weiter. Eintritt kostenlos und dazu noch geile Mucke. Auch das eine Empfehlung.
5: Geil.
0: Und das Schönste ist, Kim kann euch da nichts wegessen, weil sie ist nicht da. So, was ist los am Wochenende? 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
0: Hoch die Hände! Freitag! Wir freuen uns über Franziska aus Fellbach. Guten Morgen.
6: Guten Morgen.
5: Guten Morgen.
0: Franziska, du hast es jetzt komplett in der Hand. Du kannst jetzt tatsächlich Wochensiegerin werden.
6: Okay.
0: Schwierig wird es allerdings nur deshalb, weil gestern hat Isabel aus Metzingen 4 Punkte geholt.
6: Okay.
0: Wir werden das versuchen hinzubekommen. Dann starten deine 60 Sekunden. Jetzt. So, wenn du auf dem Weg zur Arbeit bist und den Weg nicht wüsstest, könntest du ja was einschalten?
6: Navi.
0: So, richtig. Dann haben wir, jetzt bei dem Wetter kann man doch ganz was schlürfen?
6: Cocktail?
0: Nein, so das mit der, was so rund ist, was so rund ist und sehr kühl. Kostet mittlerweile 2,50.
6: Eis.
0: Ja, genau. Eiscreme, das war gelten. Danke. Dann gibt's ganz viele kleine, auch so Guppies und sowas, die sind so in so einer Flüssigkeit drin, kann man sich zu Hause anschauen.
6: Aquarium.
0: Richtig.
6: Aquarium.
0: Nicht joggen, sondern das andere, das langsamere.
6: Laufen.
0: Richtig. Gehen. Wie nennt man das auch?
6: Gehen.
0: Ja, oder? Nennt man auch Laufen. Wie? Ja, oder? Mit S.
6: Walken.
0: Ja, oder?
6: Mit S.
0: Ja. Spazieren wäre es gewesen. Und Siska, du hast trotzdem gigantische 3 Punkte geschafft, oder?
6: Gut. Ja.
5: Aquarium, ja. Eiscreme und Navi.
0: Ich denke, damit kann man auch gut leben.
6: Ja, klar.
0: Und ich finde, es hat auch wahnsinnig Spaß gemacht mit dir.
6: Definitiv, auch mit euch.
0: Wir sagen aber trotzdem herzlichen Glückwunsch an Isabel aus Metzingen. Die hat mit 4 Punkten den Wochensieg.
6: Herzlichen Glückwunsch.
0: Und das heißt, sie bekommt die begehrte Hitradio Antenne 1 Tasse. Und wenn ihr Montag dabei sein wollt, dann freuen wir uns.
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0: 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Hitradio Antenne 1 ist hier.
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0: So, heute darf ich eine Geschichte erzählen.
5: Ja,
0: ihr findet einfach raus, ob die stimmt oder nicht. Ich war mal obdachlos.
5: Nee.
0: Ja, das heißt, ich habe sogar im Wald pennen müssen. Habe ich mir selbst so einen Unterschlupf gebaut, so ein Ding. Dann habe ich mal, muss ich mir Geld verdienen, um überhaupt Essen kriegen zu können und oder irgendwo pennen zu können und
7: niemals.
0: So
7: weiter.
0: Und das ist schon eigentlich meine Geschichte.
7: Ernsthaft?
0: Kurz und knackig.
7: Kurz und knackig.
0: Was meint ihr denn jetzt gerade? Meint ihr, das könnte sein oder nicht?
7: Boah, also ganz ehrlich, ich kann es mir eigentlich nicht vorstellen, weil ich bin mir sicher, du hättest es schon mal erwähnt. Ja, ich glaube, es ist bla.
0: Die Geschichte ist tatsächlich wahr.
7: Nein.
0: Ja.
7: Nein, ernsthaft.
0: Aber man muss dazu sagen, also es waren 10 Tage tatsächlich.
7: Was?
0: 10 Tage obdachlos. So hieß das damals übrigens auch. Das haben wir hier von Hitradio Antenne 1 gemacht. Wo ist da mal ein Obdachlos? Und zwar war der Hintergrund, den Menschen mal zu zeigen, wie die Jungs und Mädels, die kein Zuhause haben, wie hart die das haben. Ich bin dann rumgetourt durch Baden-Württemberg auf mich allein gestellt und habe dann viele Obdachlose auch getroffen, die dann auch mal so erzählt haben von ihren Schicksalen. Mhm. Und viele, es gab einige, die ich getroffen habe, die waren mal Geschäftsführer, haben die sich scheiden lassen, irgendwann sind die total zusammengebrochen und so, das war richtig heftig und ich habe dann meine Arbeit quasi erarbeiten müssen, ich musste immer irgendwo gucken, wo kann ich was, ich habe einmal in Heilbronn in der Fußgängerzone, habe ich mal gesungen, dass ich mir Geld verdiene.
7: Ja, hast nichts verdient, oder?
0: Ja, und nicht so viel, aber und ich habe, das habe ich nachher aber auch alle den Jungs und Mädels gegeben, und ich habe in der Königsstraße in Stuttgart in einem Schaufenster übernachtet, weil ich da ein Schuhgeschäft gesaugt habe, so hier sauber gemacht habe und durfte dann im Schaufenster schlafen, damit ich eine Unterkunft habe. So, das sorgt natürlich
7: gruselig
0: dafür, dass da nachts standen da 100 Leute vor der Scheibe. Das war, wirklich krass. Also, diese Geschichte ist wahr.
7: Krass.
0: Ne? Und wenn ihr an solchen Menschen vorbeigeht, die kein Zuhause haben, denkt immer dran, das sind Menschen wie du und ich und das kann jedem von uns passieren, dass man plötzlich in so einer wirklich bescheidenen Lage ist.

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1: Das hat Wachmacher Azubi Tom für uns gecheckt.
2: Genau, Ostermann. Es ist ja gerade so ein super Sommer in Deutschland. Und was ist da ganz wichtig?
1: Trinken?
2: Das auch, aber eincremen ist noch viel wichtiger, ja?
1: Eincremen?
2: Genau, da gibt's jetzt nämlich ein Lifehack im Internet, haben auch schon ein paar Influencer ausprobiert, sich selbst den Rücken einzucremen, ohne sich dabei zu verrenken.
1: Das geht überhaupt nicht.
2: Doch, das geht. Echt? Nämlich mit so einer Farbrolle. Die kaufst du dir einfach im Baumarkt, also so eine Farbwalze, die wir von den Malern kennen.
1: Also geil.
2: Und dann sprühst du die quasi mit Sonnencreme ein, wenn du draußen bist. Und dann nimmst du die quasi wie so einen Rückenkratzer. Und dann kommst du an Stellen ran, wo du sonst nicht rankommst. Und dann könnt ihr euch komplett unkompliziert den Rücken eincremen.
1: Darf ich noch einen besseren Vorschlag machen?
2: Ja.
1: Nehmt einfach braune Farbe dazu, dann seid ihr direkt braun und habt auch einen Schutz auf dem Körper.
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1: Ich bin Dirk Zeitler. Deutschland hat einen neuen Hitzerekord. Der Deutsche Wetterdienst registrierte nach vorläufigen Angaben am Nachmittag 41,3 Grad. Gemessen wurde der Wert in Saarbrücken-Burbach im Saarland.
2: Der bisherige Rekord hierzulande lag bei 41,2 Grad, gemessen 2019 an zwei Messstationen in Nordrhein-Westfalen. Allerdings Ende Juli, nicht wie jetzt schon im Juni. Experten sagen, extreme Wetterlagen wie die aktuelle Hitzewelle sind wegen der Klimakrise bei uns häufiger geworden. Die Statistik des Deutschen Wetterdienstes zeigt, dass die durchschnittliche Anzahl der Tage mit Temperaturen über 30 Grad in den vergangenen Jahren in Deutschland zugenommen hat. Thomas Bleskin, Nachrichtenredaktion.
1: Das US-Militär hat nach eigenen Angaben trotz vereinbarter Waffenruhe Angriffe gegen den Iran durchgeführt. Dies sei eine Reaktion auf die Attacke auf ein Frachtschiff am Donnerstag, teilte das für den Nahen Osten zuständige Regionalkommando CENTCOM mit. Die USA haben demnach aus der Luft iranische Raketen- und Drohnenlagerstätten sowie küstennahe Radaranlagen angegriffen. Ukrainische Männer sollen sich einem Einsatz im Krieg gegen Russland künftig schwerer entziehen können und nicht mehr so einfach Zuflucht in Deutschland oder anderen EU-Staaten finden. Die EU-Kommission will dafür die Aufnahmeregeln von Kriegsflüchtlingen aus der Ukraine verändern. 23- bis 60-Jährige sollen künftig ausgenommen werden.
3: Kriegsflüchtlinge aus der Ukraine werden in der EU nach einer sogenannten Massenzustromrichtlinie aufgenommen, leicht und ohne Einzelfallprüfung. Künftig soll das aber nicht mehr für Männer zwischen 23 und 60 Jahren gelten, die neu in die EU kommen. Damit sinkt die Aussicht auf Schutz und Arbeitserlaubnis. Der Grund sei eine Bitte der Ukraine, sagt der zuständige EU-Kommissar. Die Ukraine fahnde nach rund 2 Millionen Wehrpflichtigen. Die dürften eigentlich gar nicht ausreisen. Aus Brüssel, Dieter Ebeling.
1: Zum Sport. Weltfußballer Ousmane Dembélé hat Frankreich mit einer 3-Tore-Gala zum Gruppensieg geschossen und den Weg für ein mögliches Achtelfinalduell mit Deutschland freigemacht. Der Offensivspieler war der überragende Akteur beim 4:1 gegen Norwegen. Der Senegal darf nach einem 5:0-Sieg gegen den Iran auf das Weiterkommen hoffen.
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4: Auf der A8 Karlsruhe Richtung Stuttgart bitte aufpassen zwischen Heimsheim und Rutesheim. Da steht ein Pannenauto auf der rechten Spur. 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
1: Ich bin Dirk Zeitler. Erstmals seit der Unterzeichnung des Rahmenabkommens mit Teheran zur Beilegung des Kriegs hat das US-Militär wieder Angriffe gegen den Iran gemeldet. Die Angriffe aus der Luft auf iranische Raketen- und Drohnenlagerstätten sowie küstennahe Radaranlagen seien als Reaktion auf die Attacke auf ein Frachtschiff am Donnerstag erfolgt, teilte die US-Armee mit. US-Präsident Trump hatte den Angriff auf das Frachtschiff zuvor dem Iran zugeschrieben und als Verstoß gegen die Waffenruhevereinbarung gewertet. Deutschland hat einen neuen Hitzerekord. Der Deutsche Wetterdienst registrierte nach vorläufigen Angaben am Nachmittag 41,3 Grad. Gemessen wurde der Wert in Saarbrücken-Burbach im Saarland.
2: Der bisherige Rekord hierzulande lag bei 41,2 Grad, gemessen 2019 an zwei Messstationen in Nordrhein-Westfalen. Allerdings Ende Juli, nicht wie jetzt schon im Juni. Experten sagen, extreme Wetterlagen wie die aktuelle Hitzewelle sind wegen der Klimakrise bei uns häufiger geworden. Die Statistik des Deutschen Wetterdienstes zeigt, dass die durchschnittliche Anzahl der Tage mit Temperaturen über 30 Grad in den vergangenen Jahren in Deutschland zugenommen hat. Thomas Bleskin, Nachrichtenredaktion.
1: Ukrainische Männer sollen sich einem Einsatz im Krieg gegen Russland künftig schwerer entziehen können und nicht mehr so einfach Zuflucht in Deutschland oder anderen EU-Staaten finden. Die EU-Kommission will dafür die Aufnahmeregeln von Kriegsflüchtlingen aus der Ukraine verändern. 23- bis 60-Jährige sollen künftig ausgenommen werden.
3: Kriegsflüchtlinge aus der Ukraine werden in der EU nach einer sogenannten Massenzustromrichtlinie aufgenommen, leicht und ohne Einzelfallprüfung. Künftig soll das aber nicht mehr für Männer zwischen 23 und 60 Jahren gelten, die neu in die EU kommen. Damit sinkt die Aussicht auf Schutz und Arbeitserlaubnis. Der Grund sei eine Bitte der Ukraine, sagt der zuständige EU-Kommissar. Die Ukraine fahnde nach rund 2 Millionen Wehrpflichtigen. Die dürften eigentlich gar nicht ausreisen. Aus Brüssel, Dieter Ebeling.
1: Zum Sport. Weltfußballer Ousmane Dembélé hat Frankreich mit einer 3-Tore-Gala zum Gruppensieg geschossen und den Weg für ein mögliches Achtelfinalduell mit Deutschland freigemacht. Der Offensivspieler war der überragende Akteur beim 4:1 gegen Norwegen. Der Senegal darf nach einem 5:0-Sieg gegen den Iran auf das Weiterkommen hoffen.
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4: Uns liegen derzeit keine Meldungen vor. Alle aktuellen Staus und Blitzer findet ihr jederzeit auf antenne1.de oder ganz bequem in unserer Antenne 1 App.
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3: Ich bin Dirk Zeitler. Deutschland hat einen neuen Hitzerekord. Der Deutsche Wetterdienst registrierte nach vorläufigen Angaben am Nachmittag 41,3 Grad. Gemessen wurde der Wert in Saarbrücken-Burbach im Saarland.
4: Der bisherige Rekord hierzulande lag bei 41,2 Grad, gemessen 2019 an zwei Messstationen in Nordrhein-Westfalen. Allerdings Ende Juli, nicht wie jetzt schon im Juni. Experten sagen, extreme Wetterlagen wie die aktuelle Hitzewelle sind wegen der Klimakrise bei uns häufiger geworden. Die Statistik des Deutschen Wetterdienstes zeigt, dass die durchschnittliche Anzahl der Tage mit Temperaturen über 30 Grad in den vergangenen Jahren in Deutschland zugenommen hat. Thomas Bleskin, Nachrichtenredaktion.
3: Erstmals seit der Unterzeichnung des Rahmenabkommens mit Teheran zur Beilegung des Kriegs hat das US-Militär wieder Angriffe gegen den Iran gemeldet. Die Angriffe aus der Luft auf iranische Raketen- und Drohnenlagerstätten sowie küstennahen Radaranlagen seien als Reaktion auf die Attacke auf ein Frachtschiff am Donnerstag erfolgt. Das teilte die US-Armee mit. US-Präsident Trump hatte den Angriff auf das Frachtschiff zuvor dem Iran zugeschrieben. Wer am Flughafen eincheckt oder durch die Sicherheitskontrolle geht, könnte das künftig auch per Gesichtserkennung erledigen. Der Bundestag hat dafür die rechtliche Grundlage geschaffen. Die digitale Abfertigung soll freiwillig bleiben.
5: Einchecken, Gepäckaufgabe, Kontrolle, Boarding, überall müssen Papiere vorgelegt werden. Das soll sich ändern, der Weg zum Flieger schneller werden. Künftig sollen Airlines die Daten von EU-Bürgern sowie aus Liechtenstein, Norwegen und der Schweiz einmal gleich zu Beginn über eine App oder Selbstbedienungsautomaten registrieren. Später werden Passagiere dann über eine biometrische Gesichtskontrolle identifiziert. Tanja Wagner, Nachrichtenredaktion.
3: Zum Sport. Die deutsche Fußballnationalmannschaft trifft im WM-16-Finale am Montag auf Paraguay. Der Gegner für das Team von Bundestrainer Julian Nagelsmann steht durch die Ergebnisse anderer Vorrundengruppen fest. So ist auch der kapverdische WM-Traum noch lange nicht ausgeträumt. Die Auswahl des kleinen Inselstaats zog durch ein zerfahrenes 0:0 gegen Saudi-Arabien bei ihrer ersten Teilnahme sensationell in die K.O.-Runde ein.
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6: Uns liegen derzeit keine Meldungen vor. Alle aktuellen Staus und Blitzer findet ihr jederzeit auf antenne1.de oder ganz bequem in unserer Antenne 1 App.
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5: Ich bin Uli Reitinger. US-Präsident Donald Trump droht europäischen Ländern mit neuen Strafzöllen. Betroffen wären Staaten, die eine Digitalsteuer für große Internetkonzerne einführen. Die angekündigten Zölle würden 100% betragen.
6: Trump ist wieder in seinem Element. Zolldrohungen sind ein beliebtes Mittel des Republikaners, um Druck aufzubauen, auch wenn er sie oftmals gar nicht in die Tat umsetzt. Genaue Länder nannte er nicht, aber Pläne, große amerikanische Konzerne mit Digitalabgaben zu belegen, gab es auch schon in Deutschland. Trump will die Tech-Konzerne in den USA schützen, eine wichtige Stütze der amerikanischen Wirtschaft. Aus Washington, Anna Ringle.
5: Deutschland hat einen neuen Hitzerekord. Der Deutsche Wetterdienst registrierte nach vorläufigen Angaben am Nachmittag 41,3 Grad. Gemessen wurde der Wert in Saarbrücken-Burbach im Saarland.
7: Der bisherige Rekord hierzulande lag bei 41,2 Grad, gemessen 2019 an zwei Messstationen in Nordrhein-Westfalen. Allerdings Ende Juli, nicht wie jetzt schon im Juni. Experten sagen, extreme Wetterlagen wie die aktuelle Hitzewelle sind wegen der Klimakrise bei uns häufiger geworden. Die Statistik des Deutschen Wetterdienstes zeigt, dass die durchschnittliche Anzahl der Tage mit Temperaturen über 30 Grad in den vergangenen Jahren in Deutschland zugenommen hat. Thomas Bleskin, Nachrichtenredaktion.
5: Erstmals seit der Unterzeichnung des Rahmenabkommens mit Teheran zur Beilegung des Krieges hat das US-Militär wieder Angriffe auf den Iran gemeldet. Die Angriffe aus der Luft auf iranische Raketen- und Drohnenlagerstätten und küstennahe Radaranlagen seien als Reaktion auf die Attacke auf ein Frachtschiff am Donnerstag erfolgt. Das teilte das für den Nahen Osten zuständige US-Regionalkommando mit. Zum Sport. Die deutsche Fußballnationalmannschaft trifft bei der Weltmeisterschaft im 16. Finale auf Paraguay. Durch das 1:0 Spaniens gegen Uruguay kennt das Team von Bundestrainer Nagelsmann nun seinen Gegner im ersten K.O.-Duell am Montagabend. Neben Spanien zog in der Gruppe H Kap Verde sensationell in die K.O.-Runde ein, durch ein 0:0 gegen Saudi-Arabien. Uruguay ist raus. Zuvor hatte es in Gruppe I folgende Ergebnisse gegeben: Norwegen gegen Frankreich 1:4 und Senegal gegen Irak 5:0. Dadurch sind Frankreich und Norwegen weiter. Senegal hat gute Chancen.
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8: Hallo auf die Straßen. A8 Karlsruhe Richtung Stuttgart. Zwischen Leonberg West und dem Dreieck Leonberg Gefahr durch einen defekten PKW auf der rechten Spur. 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
9: 1. Hoch die Hände! Wochenende! Baden-Württemberg gibt sich die Kugel. Aber wie? Hä? In der Waffel wie ich oder im Becher wie Wachmacher Azubi Tom? Das Ergebnis gibt's schon in 12 Minuten hier bei uns.
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0: Sag mal, habt ihr einen an der Waffel oder im Becher? Das ist die große Frage heute hier bei Hitradio Antenne 1. Wie esst ihr bei diesem hitzigen Wetter euer Eis? Also wie ich, Tim Ostermann, in der Waffel oder wie Tom?
1: Ganz klar im Becher. Ganz klar.
0: Das kann doch so was für ein Mädchen.
1: Was?
0: Nein, die Frage ist ja nicht, was wir so, sondern wie ihr so. Katrin aus Lauterkönigshofen, was sagst du?
2: Also ich sehe das ja ganz einfach. Wenn ich unterwegs bin, also wenn ich mich mit meinem Eis bewegen möchte, dann auf jeden Fall in der Waffel, weil es einfach sehr viel bequemer ist und ich habe immer eine Hand frei, was als Mama mit Kindern natürlich immer ganz sinnvoll ist.
0: So, absolut. Finde ich auch. Niki aus Reutlingen, was sagst du denn?
3: Also ich würde sagen, im Sommer ist auf jeden Fall der Becher die erste Wahl.
0: Genau.
3: Wenn ich ein Eis in der Waffel habe, dann läuft mir das da an der Seite runter und die Hände kleben.
0: Ja,
3: das ist
0: dazu.
3: Immer ein bisschen unangenehm. Deshalb würde ich auf jeden Fall zum Becher greifen und da mein Eis schön genüsslich rauslöffeln.
0: So, meine Heimatler Tübingen, die wird mich hoffentlich unterstützen. Yvonne?
4: Boah, nee, so eine furztrockene Waffel braucht das wirklich kein Mensch. Dann lieber doch schön im Becher und das Eis genießen und zum Schluss ausschlürfen.
0: Okay,
5: endlich
0: noch
5: jemand aus Tübingen.
0: Geraldine aus Rudersberg noch.
6: Eis in der Waffel ist einfach lecker und man hat danach auch noch was zum Essen mit der Waffel. Also Becher, nö. Hashtag Team Ostermann, Hashtag Team Waffel.
0: So, das klingt nach einem Unentschieden. Wie sieht es denn bei der Insta-Abstimmung aus?
5: Lass mich mal kurz schauen. Na, ich habe gewonnen. Ich habe mit 51% Becher gewonnen.
0: Und ich habe 49.
5: Ja.
0: Ja. Das ist doch auch unentschieden, oder?
5: Nein, ich habe gewonnen.
0: Einiges auf unentschieden.
5: Okay, ja.
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0: Männer riechen nach Schokopudding.
1: Ja.
0: Hitradio Antenne 1 ist hier. Schön, dass ihr da seid. Ich benutze ja seit 25 Jahren sogar schon denselben Duft. Du, Tom?
2: Ja, mir ist es, also ehrlich, Ostermann, mir ist es eigentlich egal, weil ich schaue immer in den Regalen und kaufe mir irgendein Deo. Hauptsache, es riecht gut.
0: Echt?
2: Ja.
0: Ich nehme immer Isimjacke, Lodisee, aber ich will jetzt keine Werbung machen. Es ist aber auch kein Wunder, dass du dann noch Single bist.
2: Was?
0: Nein, wenn man richtig ankommen will, auf, vor allem für euch auch, liebe Männer in Baden-Württemberg, merkt euch bitte Folgendes. Bei der Gen Z, da riechen Männer gerade nicht mehr so frisch geduscht und sowas, so wie Tom das immer macht mit seinen komischen Billigdeals, sondern nach Vanille, Schokolade oder Marshmallow. Das ist total angesagt gerade, weil die süßen Düfte bei vielen direkt was Positives auslösen. Das heißt, wenn die jungen Frauen das riechen zum Beispiel, dann soll das angeblich so richtig...
2: Ja gut, aber also es hört sich jetzt ganz cool an, aber ich kaufe mir doch jetzt nicht 5 verschiedene Deos, nur damit ich nach einer Nachspeise rieche.
0: Nee, musst du ja auch nicht. Wir machen das auf schwäbische Art, wir zwei.
2: Ja, wie willst du das machen?
0: Gehst an den Redaktionskühlschrank hier und schmierst dir einfach Vanillepudding unter die Arme. So einfach ist das.

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9: Heute gibt's wieder viel Sonnenschein und große Hitze. Über den Bergen bilden sich gegen Abend vereinzelt Hitzegewitter. Die Höchstwerte erreichen 34 bis 42 Grad und damit teils neue Wärmerekorde. In der Nacht ist es locker bewölkt oder klar. Ein leichtes Schauer- und Gewitterrisiko besteht besonders im Süden. Die Temperaturen sinken nur langsam auf 25 bis 17 Grad.
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10: Ich bin Uli Reitinger. US-Präsident Trump droht europäischen Ländern mit neuen Zöllen in Höhe von 100%, sollten sie Digitalsteuern beschließen. Die Zölle würden an die Stelle vereinbarter Zollabkommen treten, schrieb Trump auf der Plattform Truth Social. Die neuen Zölle würden auf sämtliche Waren erhoben, die in die USA exportiert werden. Nach dem schweren Erdbeben in Venezuela ist die Zahl der Todesopfer auf 920 gestiegen. Mehr als 3000 Menschen wurden verletzt. Zehntausende werden weiter unter den Trümmern vermutet. Internationale Rettungsteams sind inzwischen auf dem Weg oder bereits im Katastrophengebiet.
11: Den Helfern läuft die Zeit davon. Die Chancen, verschüttete Leben zu finden, sinken nach rund 72 Stunden deutlich. Viele Angehörige suchen noch immer mit bloßen Händen nach Vermissten. Unterstützung kommt unter anderem aus Europa, den USA und mehreren lateinamerikanischen Ländern. Aus Deutschland sind Teams des Technischen Hilfswerks und der Luftwaffe auf dem Weg ins Katastrophengebiet. Hoffnung machen immer wieder einzelne Berichte über Überlebende, die aus den Trümmern gerettet werden. Thomas Bleskin, Nachrichtenredaktion.
10: Zum ersten Mal seit der Unterzeichnung des Rahmenabkommens mit Teheran zur Beilegung des Krieges hat das US-Militär wieder Angriffe gegen den Iran geflogen. Die Angriffe zielten auf iranische Raketen- und Drohnenlagerstätten sowie auf küstennahe Radaranlagen. Es sei die Reaktion auf die Attacke auf ein US-Frachtschiff am Donnerstag, teilte das für den Nahen Osten zuständige Regionalkommando mit. Zum Fußball. Die deutsche Nationalmannschaft bereitet sich in Winston-Salem auf ihr erstes K.O.-Spiel bei dieser Fußball-WM vor. In der Nacht hat sich entschieden, gegen wen es am Montag im 16. Finale geht, und zwar gegen das Team aus Paraguay.
12: Durch den neuen XXL-Modus bei dieser WM gab es vorher fast 500 Szenarien. Noch vor dem Ende der Vorrunde bleibt rein rechnerisch nur noch Paraguay übrig. Die Südamerikaner verloren zum Auftakt deutlich gegen Mitgastgeber USA. Danach schmissen sie mit einem 1:0-Sieg die Türkei aus dem Turnier und hatten dabei mehr als Glück. Aus den USA Thomas Bremser.
10: Und hier noch die Ergebnisse vom Abend bzw. aus der Nacht. Norwegen gegen Frankreich 1:4, Senegal gegen Irak 5:0. Damit Frankreich und Norwegen weiter und der Senegal wahrscheinlich auch. Außerdem noch Uruguay gegen Spanien 0:1 und Kap Verde gegen Saudi-Arabien 0:0. Damit Spanien und sensationell Kap Verde in der nächsten Runde.
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9: Hallo auf die Straßen. A8 Karlsruhe Richtung Stuttgart zwischen Pforzheim Süd und Heimsheim. Hier hat es auf dem Standstreifen einen Unfall mit einem LKW gegeben. 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
13: Wir wünschen euch ein tolles, heißes Wochenende.
14: Guten Morgen.
13: Und wir spielen gleich eine Runde Produkteraten mit euch. Wachmacher Azubi Tom, der hat nämlich was für uns.
14: Genau, im Sommer kommt er fast täglich zum Einsatz. Ich breite ihn aus, bringe ihn in Position und lasse ihn dort arbeiten, während ich weg bin. Wenn ich zurückkomme, ist alles deutlich angenehmer und man merkt sofort den Unterschied. Ja. In 12 Minuten, ich bin gespannt, ob jemand von euch draufkommt.
13: Ich aber auch drauf.
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0: Schön, dass ihr da seid. Hitradio Antenne 1 ist hier. Wir spielen eine Runde Produkte raten. Ich habe mir Verstärkung geholt aus den Nachrichten. Christine Bonfort ist bei mir. Und Wachmacher Azubi Tom hat ein Produkt für uns, was wir noch nicht so richtig rausbekommen haben.
1: Genau, also die Beschreibung ist so. Im Sommer kommt der fast täglich zum Einsatz. Ich breite ihn aus, bringe ihn in Position und lasse ihn dort arbeiten, während ich weg bin. Wenn ich zurückkomme, ist alles deutlich angenehmer und man merkt sofort den Unterschied. Ohne ihn wird es schnell unerträglich heiß.
0: So, wir haben auch schon gesagt, es geht auch ums Auto da auch.
1: Ja, bisschen, ne? Genau.
0: Das haben wir vorhin noch nicht so genau gewusst.
1: Also, ihr seid ready? Eure letzten?
2: Ja.
1: Eure letzten 30 Sekunden starten jetzt.
0: So, ich würde sagen, wenn man so ein feuchtes Tuch auf die Lüftung packt, dann anmacht, dann wird es innen drin so, das klappt ja zu Hause auch beim Lüfter oder sowas.
2: Ja, yeah. oder hier so ein
0: warte mal, war es richtig?
1: Nee.
2: Okay, so ein kleinen Ventilator, den du in den Zigarettenanzünder
0: auch
2: reinstecken
0: sehr gut,
2: kannst.
0: Sehr gut.
1: Ah, nee, aber der ist auch nicht.
2: Ach, Mann.
0: So eine Kühlmatte für einen Sitz, dass man irgendwie, dass man wo so Gebläse.
1: Gibt's sowas?
0: Ich hoffe, wenn nicht, dann kriege ich das. Auch nicht scheiße.
2: Okay, warte. So Sonnenrollos, die du hochziehen kannst, damit die Hitze gar nicht erst reinkommt?
1: Oh, das ist sehr gut, aber es ist nah dran, also auch leider falsch.
2: Ah,
0: was?
2: Mann.
0: Ja, was fehlt mir jetzt noch? Also, da brauchen wir jetzt mal die Hilfe der Wachmacher-Community, okay? Wir haben hier, warte mal, Ines aus Unterberg hat was reingeschickt.
3: Ich würde vermuten, das ist dieser Sonnenschutz, dieser Art Regenschirm, den man an die Windschutzscheibe von innen spannen kann.
0: Oh, das finde ich geil. Ich habe das im Auto liegen, hinten im Kofferraum.
1: Ja, warum hast du es dann nicht gesagt?
0: Weil es mir bei mir eingefallen ist. Ist das richtig?
1: Ja, stimmt.
2: Ach, krass.
0: Ah, sensationell.
2: Gut.
0: Ines, sehr cool. Stimmt. Das habe ich mir im Frankreich-Urlaub gekauft, weil das da so heiß war. Wenn du es vorne an die Windschutzscheibe machst, das sieht aus wie eine Alufolie und reflektiert so ein bisschen.
1: Und hast du es heute drauf?
0: Nein, dummerweise nicht. Ja, weil ich weiß, wenn ich komme, ist ja noch dunkel. Weißt du?
2: Ja, aber wenn du fährst, ist es hell.
0: Ja, und wenn du mit dem Ding fährst, siehst du nichts. Ne? Nein,
2: blöd.
0: Aber das stimmt, ich werde es auf jeden Fall mal drauf machen. Coole Nummer.
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0: Wachmacher Azubi Tom ist nicht mehr Single. Oder vielleicht doch. Hier ist Hitradio Antenne 1. Wir haben ganz vergessen, darüber zu sprechen. Ne? Du warst ja Freitag in Stuttgart bei Date My Mate. Erklär mal ganz kurz nochmal für alle, die es nicht wissen, was das ist. Und was da passiert ist so?
1: Also das ist so, Freunde stellen quasi ihre Single-Freunde, ihre Single-Kumpels mit einer PowerPoint-Präsentation vor und erklären dann quasi dem Publikum, warum man unbedingt diesen Single daten muss.
0: Während du da so sitzt.
1: Genau, ich saß da so am Eck und dann wurde ich vorgestellt mit Hilfe einer PowerPoint-Präsentation. Das war auch oft sehr lustig, aber auch ein bisschen unangenehm.
0: In deinem Fall hat ja Patrick aus seiner Redaktion dich vorgestellt.
1: Ja.
0: Ne? Jetzt ist natürlich die entscheidende Frage, hat das alles was gebracht? Also gibt es Kontakte oder bist du immer noch so am?
1: Ja, auf jeden Fall. Also da waren echt paar sympathische Mädels. Paddy ist dann auch noch rumgelaufen und hat dann ein bisschen die über mich ausgefragt.
2: Irgendwie so ein Kinderschokoladengesicht. Oh, der Hammer. Also wäre ich straight, ich würde ihn daten.
3: Ja, hat schöne Haare. Da würde ich auch gerne mal durchwuscheln.
4: Der Tom war ganz toll. Sympathisch, gut aussehen, freundlich, herzallerliebst.
0: Ja, muss ich echt sagen, ne? Mit den Haaren, das finde ich auch sehr schön, gerade unter dem Achseln. Die. Wie ist es denn jetzt? Also, wie sieht es jetzt aus?
1: Ja, ich bin mit Paar am Schreiben auf jeden Fall.
0: Ach,
1: ja.
0: Echt jetzt?
1: Ja, ja.
0: Krass. Hast du mir deshalb gestern nicht geantwortet?
1: Nee, ich hatte nur eigentlich keine Lust.

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10: Heute gibt es wieder viel Sonnenschein und große Hitze. Über den Bergen bilden sich gegen Abend vereinzelt Hitzegewitter. Die Höchstwerte erreichen 34 bis 42 Grad und damit teils neue Wärmerekorde. In der Nacht ist es locker bewölkt oder klar. Ein leichtes Schauer- und Gewitterrisiko besteht besonders im Süden. Die Temperaturen sinken nur langsam auf 25 bis 17 Grad.
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11: Ich bin Uli Reitinger. US-Präsident Trump hat europäischen Ländern einmal mehr mit neuen Zöllen in Höhe von 100% gedroht. Die Zölle würden auf alle Waren erhoben, die in den USA exportiert werden, schrieb Trump auf der Plattform Truth Social. Er begründete das damit, dass einige Länder kurz davor seien, Digitalabgaben zu beschließen, die amerikanische Konzerne treffen würden. Deutschland hat einen neuen Hitzerekord. Der Deutsche Wetterdienst registrierte nach vorläufigen Angaben am Nachmittag 41,3 Grad. Gemessen wurde der Wert in Saarbrücken-Burbach im Saarland.
12: Der bisherige Rekord hierzulande lag bei 41,2 Grad, gemessen 2019 an zwei Messstationen in Nordrhein-Westfalen. Allerdings Ende Juli, nicht wie jetzt schon im Juni. Experten sagen, extreme Wetterlagen wie die aktuelle Hitzewelle sind wegen der Klimakrise bei uns häufiger geworden. Die Statistik des Deutschen Wetterdienstes zeigt, dass die durchschnittliche Anzahl der Tage mit Temperaturen über 30 Grad in den vergangenen Jahren in Deutschland zugenommen hat. Thomas Bleskin, Nachrichtenredaktion.
11: In mehreren Bundesländern starten die Sommerferien. Wer nach Österreich oder Italien fahren will, sollte eventuell noch einmal umplanen. Denn heute ist der Fernpass nach Österreich für 2 Stunden gesperrt. Experten warnen vor langen Staus.
13: Von 10 bis 12 Uhr ist die B179 nicht befahrbar. Die Strecke ist unter anderem so beliebt, weil es hier möglich ist, mautfrei nach Österreich und Italien zu kommen. Rund 30.000 Autos fahren hier täglich lang. In Hessen, Rheinland-Pfalz und dem Saarland beginnen an diesem Wochenende die Sommerferien. Der ADAC empfiehlt, den Fernpass weiträumig zu umfahren. Am besten geht das über die A96 bei Lindau zur Rheintal-Autobahn oder ab dem Kreuz Ulm über die A8 bei München über Kiefers Felden zur Inntalautobahn. Fabian Schaffer, Nachrichtenredaktion.
11: Zum Fußball. Bei der Weltmeisterschaft steht der deutsche Gegner im 16. Finale fest. Das Team trifft am Montagabend auf Paraguay. Die Spiele vom Abend, aus der Nacht und von heute Morgen. Norwegen, Frankreich 1:4. Beide Teams sind weiter. Senegal gegen Irak 5:0. Der Senegal mit guten Chancen auf die K.O.-Runde. Uruguay gegen Spanien 0:1. Spanien damit weiter. Uruguay raus. Kap Verde gegen Saudi-Arabien 0:0. Kap Verde damit sensationell im 16. Finale. Neuseeland gegen Belgien 1:5. Und Ägypten gegen Iran 1:1, damit Belgien und Ägypten weiter. Der Iran muss zittern.
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10: Hallo auf die Straßen. A8 Karlsruhe Richtung Stuttgart zwischen Pforzheim Süd und Heimsheim. Hier hat es auf dem Standstreifen einen Unfall mit einem LKW gegeben. 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
15: 1. Einen wundervollen Samstag wünschen wir euch.
10: Guten Morgen.
15: Ich war mal obdachlos.
10: Nee.
15: Das wissen viele gar nicht. Ne? Ich habe eine lange Zeit auf der Straße gelebt, mussten mir mein Essen und meine Unterkunft selber erarbeiten. Ne? Die Frage ist nur, stimmt die Geschichte oder stimmt die nicht? Ist die also wahr oder bla? In 12 Minuten Auflösung.
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1: So, ich habe gerade schon erwähnt, dass ich mal obdachlos war und mir meine Geld oder Essen oder auch Unterkunft musste ich mir immer erarbeiten. Ich musste mir immer wieder neu suchen, wo ich dann schlafen könnte. Ich habe sogar mal im Wald schlafen müssen.
2: Genau.
1: So, ich habe nur gefragt, ist diese Geschichte wahr oder ist diese Geschichte bla?
2: Ja, ich habe ganz eindeutig bla gesagt. Ich kann dir das nicht glauben. Also 100% hättest du mir das schon mal erzählt.
1: Ja, bei WhatsApp sehe ich auch, dass viele von euch sehr ungläubig sind. Also ich sehe hier eigentlich nur Menschen, die sagen, nee, kann nicht sein.
2: Nee, kann auch nicht sein.
1: Aber die Geschichte ist tatsächlich wahr.
2: Nein.
1: Ja.
2: Nein, ernsthaft.
1: Aber man muss dazu sagen, also es waren 10 Tage tatsächlich.
2: Was?
1: 10 Tage obdachlos. So hieß das damals übrigens auch. Das haben wir hier von Hitradio Antenne 1 gemacht. Ostermann obdachlos. Und zwar war der Hintergrund, den Menschen mal zu zeigen, wie die Jungs und Mädels, die kein Zuhause haben, wie hart die das haben. Ich bin dann rumgetourt durch Baden-Württemberg auf mich allein gestellt und habe dann viele Obdachlose auch getroffen, die dann auch mal so erzählt haben von ihren Schicksalen. Und viele, es gab einige, die ich getroffen habe, die waren mal Geschäftsführer. Haben die sich scheiden lassen. Irgendwann sind die total zusammengebrochen und so. Das war richtig heftig. Und ich habe dann meine Arbeit quasi erarbeiten müssen. Ich musste immer irgendwo gucken, wo kann ich was. Ich habe einmal in Heilbronn, in der Fußgängerzone, habe ich mal gesungen, dass ich mir Geld verdiene.
2: Ja, da hast du nichts verdient, oder?
1: Ja, und nicht so viel. Und ich habe, das habe ich nachher aber auch alle den Jungs und Mädels gegeben. Und ich habe in der Königsstraße in Stuttgart in einem Schaufenster übernachtet, weil ich da ein Schuhgeschäft gesaugt habe, also hier sauber gemacht habe und durfte dann im Schaufenster schlafen, damit ich eine Unterkunft habe. So, das sorgt natürlich
2: gruselig
1: dafür, dass da nachts standen da 100 Leute vor der Scheibe. Das war, wirklich krass. Also, diese Geschichte ist wahr.
2: Krass.
1: Ne? Und wenn ihr an solchen Menschen vorbeigeht, die kein Zuhause haben, denkt immer dran, das sind Menschen wie du und ich und das kann jedem von uns passieren, dass man plötzlich in so einer wirklich bescheidenen Lage ist. Ne?
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0: im Netz.
1: Das meist unser Wachmacher Azubi Tom.
2: Genau, David Beckhams ältester Sohn Brooklyn Beckham, der hat nämlich geisteskrank viel Kohle für den umstrittenen Werbespot kassiert. Denn der wirbt jetzt gerade nämlich für einen Essenslieferdienst aus den USA. Und wenn man da zwischen den Zeilen liest im Werbespot, dann merkt man, der schießt gegen seine Eltern komplett.
1: Schon wieder?
2: Ja, und er macht sich so ein bisschen lustig über den Streit. Der hat ja Streit mit seiner Familie und schon seit längerem keinen Kontakt mehr zu denen, gell? Und wie gesagt, für den Spot kriegt der brutal viel Asche, mindestens 1 Million US-Dollar.
1: Und macht sich so ein bisschen also auch gegen seine Eltern so.
2: Ja, genau. Und dafür wird er im Netz kritisiert von vielen Usern. Da kommen Kommentare wie zum Beispiel, wenn man ständig gegen die eigene Familie sticheln muss, um relevant zu bleiben. Mhm. Oder es gibt auch einen Kommentar, er scheint offenbar sehr froh darüber zu sein, dass er immer noch vom Namen Beckham profitieren kann.
1: Ja, auf der anderen Seite muss ich sagen, also ich würde auch gegen meine Familie schießen für 1 Million und würde dann nachher mit denen einfach eine Weltreise machen. So einfach

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9: Gleich genau 5 vor 9, Hitradio Antenne 1 mit dem Wetter. Es heißt weiterhin viel trinken und die Hitze meiden, nämlich die Hitzewelle befindet sich auf ihrem Höhepunkt. Auch heute scheint die Sonne satt und es wird sehr heiß mit Rekordtemperaturen von 34 bis ganze 41 Grad. Achtung, es gibt außerdem eine amtliche Unwetterwarnung ab dem Nachmittag. Die betrifft vor allem die Region Schwarzwald und Alb. Hier kann es heute noch teils heftige Gewitter geben. Morgen dann wieder schwül und heiß bei bis zu 38 Grad. Gewitter dann überall möglich in Baden-Württemberg. Und ab Montag dann milder mit Regen und Gewitter bei Temperaturen um die erfrischenden 30 Grad derzeit. In Heidelberg schon 29 Grad, in Schwäbisch Gmünd 27 und in Horb am Neckar hier 26 Grad.
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11: Ich bin Uli Reitinger. US-Präsident Trump droht europäischen Ländern mit neuen Strafzöllen. Betroffen wären Staaten, die eine Digitalsteuer für große Internetkonzerne einführen. Die angekündigten Zölle würden 100% betragen, heißt es.
12: Trump ist wieder in seinem Element. Zolldrohungen sind ein beliebtes Mittel des Republikaners, um Druck aufzubauen, auch wenn er sie oftmals gar nicht in die Tat umsetzt. Genaue Länder nannte er nicht, aber Pläne, große amerikanische Konzerne mit Digitalabgaben zu belegen, gab es auch schon in Deutschland. Trump will die Tech-Konzerne in den USA schützen, eine wichtige Stütze der amerikanischen Wirtschaft. Aus Washington, Anna Ringle.
11: Die Bundesregierung möchte alle 33 Empfehlungen der Rentenkommission umsetzen. Mit Berlins Wirtschaftssenatorin Franziska Giffey hat sich jetzt aber im Tagesspiegel die nächste SPD-Politikerin dagegen ausgesprochen, die abschlagsfreie Rente nach 45 Beitragsjahren abzuschaffen. Ihr gehe das zu schnell, sagt Giffey.
13: Gleich als CDU-Bundeskanzler Merz und SPD-Arbeitsministerin Baas die Reformvorschläge offiziell in die Hand bekommen haben, erklärten beide, genau so setzen wir alle Vorschläge um. Giffey hatte sich das so nicht vorgestellt, stattdessen eine Debatte auf Basis der Empfehlungen, ähnlich wie bei der Krankenkassenreform, von der durch Kritik von allen Seiten allerdings immer weniger übrig bleibt. Aus Berlin Jan-Henner Reitze.
11: Die USA haben Angriffe gegen den Iran geflogen, erstmals seit der Unterzeichnung des Rahmenabkommens mit Teheran zur Beilegung des Krieges. Die Angriffe richteten sich gegen iranische Raketen- und Drohnenlagerstätten sowie gegen küstennahe Radaranlagen. Das US-Regionalkommando sagt, das sei die Reaktion gewesen auf die iranische Attacke auf ein Frachtschiff am Donnerstag. Und noch zum Sport. Die deutsche Fußballnationalmannschaft trifft bei der WM im 16. Finale am Montag auf Paraguay. Das steht nach den Spielen der letzten Stunden fest. In Gruppe H gewann Spanien gegen Uruguay mit 1:0 und ist weiter. Auch Kap Verde steht sensationell im 16. Finale nach einem 0:0 gegen Saudi-Arabien. Die weiteren Ergebnisse: Norwegen gegen Frankreich 1:4 und Senegal gegen den Irak 5:0. Frankreich und Norwegen sind weiter. Der Senegal hat gute Chancen. In Gruppe G spielten Neuseeland, Belgien 1:5 und Ägypten gegen den Iran 1:1. Belgien und Ägypten sind weiter, der Iran muss zittern.
9: 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Es gibt schon Sommerferien in Hessen, Rheinland-Pfalz und dem Saarland und auch das merkt man bereits auf den Straßen. Wir beginnen mit der A5 Karlsruhe Richtung Basel. Zwischen Ettlingen und Raststadt Nord, hier gab es einen Unfall mit mehreren Fahrzeugen auf dem rechten Fahrstreifen. A8 Stuttgart Richtung Karlsruhe zwischen Möhringen und Kreuz Stuttgart, 2 Kilometer Stau, 15 Minuten anstehen. A8 Stuttgart Richtung Karlsruhe nochmal zwischen Pforzheim Süd und Nord. Hier ein Zeitverlust von 20 Minuten. Die 8 Stuttgart Richtung Karlsruhe hatten wir gerade. A8 Stuttgart Richtung München zwischen Eichelberg und Mühlhausen. Hier dauert es ebenfalls eine Viertelstunde länger. Dann die A8 Stuttgart Richtung München zwischen Eichelberg und Tunnel Grübingen. Hier 4 Kilometer Stau. Und Kreis Tübingen L385 zwischen Ofterdingen und Dettingen. In beiden Richtungen hier Straßenschäden. Deswegen ist die Bahn gesperrt. Staus und Blitze meldet ihr telefonisch oder per WhatsApp an die 08000 75 7000 oder über die Antenne 1 App.
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9: 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Und damit schönen Samstagmorgen zusammen. Für die nächsten 48 Stunden haben wir noch ein Motto, nämlich Überleben bei der Hitze. Bleibt am besten einfach irgendwo liegen, wenn es geht. Und lasst uns die Musik machen, die größte Vielfalt mit Hits aus den 10ern, 20ern. Und jetzt einen der besten Hits von heute, der kommt von Clock Clock. Das ist Out of the Dark.

0: Thema des Tages, mein bester Buddy. Was oder wer hat für euch schon mal was getan, wo ihr ihm zum Dank verpflichtet seid? Bei Lina war es wer? Hi Lina.
1: Hi, na.
0: Wem bist du zu Dank verpflichtet? Erzähl.
1: Bei mir war das meine beste Freundin, Fee. Die hat mir vor gut 3 Jahren das Leben gerettet.
0: Krass. Oh Gott. Okay, also nochmal von vorne. Fee ist deine beste Freundin. Und wie lange kennt ihr euch?
1: Ja, so seit 4, 5 Jahren ungefähr. Wir haben damals zusammen einen neuen Job gestartet, sozusagen.
0: Verstehe. Das heißt, noch gar nicht so lange kanntet ihr euch, bis dann was passiert ist.
1: Die Kurzfassung ist eigentlich, dass ich eine Hirnhautentzündung hatte und selber nicht mehr in der Lage war, irgendwas zu merken und mir zu helfen. Und ich habe auch nicht so richtig gemerkt, dass es mir nicht so richtig gut ging. Aber sie hat sofort gemerkt und hat mich dann erstmal nach Hause geschickt von der Arbeit und hat sich dann später nochmal bei mir gemeldet, Gott sei Dank, weil da war es schon so weit, dass ich unterwegs war draußen und das gar nicht mehr realisiert habe, dass ich jetzt tatsächlich gerade schon wieder irgendwo hingehe und ich konnte nicht mehr sprechen.
0: Okay.
1: Und ja, ab dem Punkt wusste sie dann, es stimmt was nicht und ist zu mir gefahren, hat gesagt, ich soll nach Hause gehen, ist zu mir gefahren und hat sich dann um ärztliche Hilfe gekümmert und hat mich dann ins Krankenhaus gefahren.
0: Okay, sie hat dich ins Krankenhaus gefahren. Wie sah es denn weiter gegen Lina? Da müssen wir unbedingt noch drüber sprechen. Machen wir in 20 Minuten, okay?

0: Einen wunderschönen heißen Samstag zusammen. Hitradio Antenne 1 hier. Ich bin Susanka. Und wir sind nicht nur mittendrin in der größten Hitze, sondern auch in der Fußball-Weltmeisterschaft. Und kommt, lass uns einmal ganz kurz die Meinung loswerden über die deutsche Nationalmannschaft. Wir haben die Gruppe geschafft, treten am Montag an um 22.30 Uhr gegen Paraguay im 16. Finale. Wie fandet ihr das letzte Spiel und was glaubt ihr, wie weit kommen wir? Jessica aus Karlsruhe macht den Start.
1: Hi, ich bin Jessica und großer Fan von Vereinsfußball, aber nicht von der Nationalmannschaft. Gerade wenn sie so selten und in der Konstellation zusammengespielt haben, war das völlig zu erwarten. Und Vorrunde geschafft ist, glaube ich, gut. Vielleicht 16. Finale noch, aber ich glaube, dann ist Feierabend. Wir können eigentlich nur hoffen, dass wir nicht auf die wirklich Guten treffen, weil dann wird es peinlich.
2: Moin, hier ist der Mirko, ich grüße euch. Ich muss wirklich sagen, das war eines der schlimmsten Spiele, die ich je gesehen habe. Ne? Und so kann man nicht auftreten. Ne? Es war nichts zu erkennen, es war keine Leidenschaft drin, es war kein Kampf drin. Ne? Also ich meine, sie waren qualifiziert, das ist alles gut und schön. Ne? Das 16. Finale, wenn sie jetzt auch noch gerade so überstehen, denke ich mal, knapp mit 1-0 oder 2-1, was weiß ich, keine Ahnung. Aber dann, wenn Frankreich kommt, Spanien oder was weiß ich wer, haben sie absolut keine Chance.
3: Ja, was soll man sagen? Das ist doch nicht tragisch. Ja, man muss auch mal mit einer Niederlage leben können. Es gibt ja dann immer die Experten vorm Fernseher, da könnte ich mich immer wegschmeißen. Und von daher sage ich Kopf hoch. Jungs, ihr macht das.
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0: konzentrieren als auf die Temperaturen da draußen. Nämlich auf unsere besten Freunde. In dieser Woche war der Tag der Schulfreunde und ich frage euch nach euren besten Buddies. Bei Lina war es ihre beste Freundin Fee, die nämlich erkannt hat, Lina, dass du eine Hirnhautentzündung hast. Du selbst warst schon im Zustand, gar nicht mehr handeln zu können. Sie hat dich dann irgendwann im letzten Moment eingepackt und ihr seid ins Krankenhaus. Wie ging es dann weiter?
1: Dann ging es so weiter, dass sie sich einfach um alles irgendwie gekümmert hat, weil ich es einfach nicht mehr konnte. Und sie hat das dann alles koordiniert mit den Ärzten, war auch bei den Gesprächen dabei, hat dafür gesorgt, dass ich ruhig bleibe und meine Eltern informiert und mit meiner Familie in Kontakt gewesen die ganze Zeit. Und sie war dann auch die ganze Nacht da, bis sie mich dann aufs Zimmer gebracht haben irgendwann.
0: So eine Hirnhautentzündung, wie kann man sich das denn vorstellen? Ich meine, war das durch einen Zeckenbiss oder wie hast du dir das zugezogen?
1: Ja, ich würde es auch gerne wissen. Die Ärzte haben es leider nie rausgefunden. Okay. Also Zecke konnten sie auf jeden Fall ausschließen. Und dann gibt es noch so einen Herpes im Kopf, der sich irgendwie bilden kann. Das hat jetzt nichts mit dem Lippenherpes oder so zu tun. Mhm. Aber der war es auch nicht. Und sie haben es nie rausgefunden.
0: Oh, wie krass. Okay, und was wäre denn passiert, wenn jetzt die Fee nicht da gewesen wäre?
1: Dann im schlimmsten Fall hätte ich vielleicht nicht überlebt, beziehungsweise hätte Spätfolgen davon getragen, wenn das jetzt noch länger so gegangen wäre. Und sie hat halt Gott sei Dank nachmittags nach der Arbeit einfach nochmal angerufen und gemerkt, dass ich nicht mehr sprechen kann. Das war vermutlich auch mein Glück, dass es dann so eindeutig war.
0: Okay.
1: Ja, und dann hat sie sich um alles gekümmert.
0: Wie krass, ey. Vielen Dank dann, Lina, für den Einblick, ja? Und liebe Grüße an Fee.
1: Kein Thema. Ja.

0: Relaxed geht's durch den Samstag hier bei Hitradio Antenne 1 und wir machen gleich weiter mit dem besten Hits von heute. Und Achtung, einen Namen bitte merken, falls ihr ihn noch nicht kennt. Tame Impala, das ist ein Typ aus Australien. Super erfolgreich, hat schon zusammengearbeitet mit Rihanna, A$AP Rocky oder auch Mick Jagger. Und auch in Deutschland war er schon hoch in den Charts. Seine letzten Alben haben es in die Top 10 geschafft. Tame Impala und Jenny mit Dracula kriegt ihr gleich bei uns. Außerdem, yes. Kate und John mit Turn the Lights Off läuft um circa Viertel nach bei uns.
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0: Es ist 5 vor 10, Hitradio Antenne 1 mit dem Wetter. Und auch heute gilt die amtliche Hitzewarnung. Viel Sonne, Temperaturen zwischen 34 und 41 Grad. Und Achtung, rund um Schwarzwald und Alb können am Abend Gewitter einsetzen, die teilweise heftig ausfallen. Auch hier eine amtliche Unwetterwarnung. Morgen wieder schwül und heiß, bis zu 38 Grad. Dann auch Gewitter möglich und ab Montag etwas milder mit Regen und Gewitter. Und dann nur noch 30 Grad maximal. Zurzeit in Buchen schon 32 Grad, in Esslingen ebenfalls 32 Grad und in Meßstetten hier 29 Grad.
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10: Ich bin Uli Reitinger. Mit 41,3 Grad ist in Saarbrücken-Burbach gestern Abend nach vorläufigen Angaben des Deutschen Wetterdienstes die bisher höchste jemals gemessene Temperatur in Deutschland erreicht worden. Und an diesem Wochenende wird dieser Wert möglicherweise nochmal übertroffen. Erwartet werden bis zu 42 Grad.
11: Deutschlandweit sind von Schulfest bis Sport zahlreiche Veranstaltungen abgesagt worden. Einiges findet aber auch statt. Die DLRG ist auf einen Ansturm auf Badeseen vorbereitet und rechnet mit vielen Einsätzen. Besonders groß ist die Herausforderung auch für Pflegeheime. Im Dachgeschoss eines Altenheims in Krefeld kollabierten 5 Bewohner und mussten ins Krankenhaus. Jan-Henner Reitze, Nachrichtenredaktion.
10: US-Präsident Trump droht europäischen Ländern mit neuen Zöllen in Höhe von 100%, sollten sie Digitalsteuern beschließen. Die Zölle würden auf alle Waren erhoben, die in die USA exportiert werden, schreibt Trump auf seiner Plattform Truth Social. Er begründete das damit, dass einige Länder kurz davor seien, Digitalabgaben zu beschließen, die amerikanische Konzerne treffen würden. Der CDU-Politiker Pascal Redding fordert ein schnelles Aus der sogenannten Rente mit 63. Eine Übergangsfrist von 5 Jahren wäre zu lang, sagte das Mitglied der Rentenkommission dem Redaktionsnetzwerk Deutschland. Aus den Reihen des Koalitionspartners SPD kommt Kritik. Die Berliner Wirtschaftssenatorin Franziska Giffey sagte dem Tagesspiegel, die abschlagsfreie Rente sollte möglich bleiben. Und noch zum Sport. Die deutsche Nationalmannschaft bereitet sich in Winston-Salem auf ihr erstes K.O.-Spiel bei dieser Fußball-WM vor. Und in der Nacht hat sich auch entschieden, gegen wen es am Montag im 16. Finale geht, gegen das Team aus Paraguay.
12: Die Südamerikaner verloren zum Auftakt deutlich gegen Mitgastgeber USA. Danach schmissen sie mit einem 1:0-Sieg die Türkei aus dem Turnier und hatten dabei mehr als Glück. Wenn das Team von Julian Nagelsmann das defensivstarke Paraguay schlägt, wartet im Achtelfinale vermutlich einer der großen Favoriten, Frankreich. Aus den USA, Thomas Bremser.
10: Die Spiele der letzten Stunden, Norwegen gegen Frankreich 1-4, Senegal gegen Irak 5-0, Uruguay-Spanien 0-1, Kap Verde gegen Saudi-Arabien 0-0, Neuseeland gegen Belgien 1-5 und Ägypten gegen Iran 1-1. Damit sicher im 16. Finale, Frankreich, Norwegen, Spanien, Kap Verde, sensationell, Belgien und Ägypten.
0: 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Die Sommerferien haben begonnen im Saarland, Hessen und Rheinland-Pfalz. Man merkt es auf den Straßen. Wir beginnen mit der A5 Karlsruhe Richtung Basel zwischen Dreieck Karlsruhe und Ettlingen. Hier Gefahr durch eine ungesicherte Unfallstelle auf dem Standstreifen. Jetzt gibt's ein Fremdwort. Blow-ups, das sind Straßenschäden. Die gibt's gerade auf der A8 Karlsruhe Richtung Stuttgart. Pfinstalbrücke. Und diese Blow-ups, die tun sich auf, wenn die Straße aufbricht durch Hitze. Das sagt schon alles aus. Wir kommen zu den Staus. A5 Karlsruhe Richtung Basel. Zwischen Karlsruhe Süd und Rastatt Nord. 5 Kilometer Stau, Zeitverlust 20 Minuten. A8 Karlsruhe Richtung Stuttgart. Zwischen Pforzheim West und Ost. Hier 3 Kilometer stockend. A8 Stuttgart Richtung Karlsruhe. Die Gegenrichtung zwischen Pforzheim Süd und Ost. Auch hier 3 Kilometer stockender Verkehr. Dickste Nummer auf der A8, Stuttgart Richtung München, zwischen Kirchheim Tech Ost und Mühlhausen. Hier dauert es eine Stunde länger. A8, Stuttgart Richtung München, zwischen Eichelberg und Tunnel Grübingen. Hier 5 Kilometer Stau. B10, Stuttgart Richtung Ulm, zwischen Gingen und Geislingen an der Steige. Das ist dichter Verkehr, 10 Minuten anstehen. B297, Nürtingen Richtung Kirchheim Tech. Zwischen Kirchheim Tech Süd und Jesingen, hier auch dichter Verkehr, das dauert 10 Minuten länger. Und dann Kreis Tübingen, L385, zwischen Ofterdingen und Dettingen. Hier gibt es Straßenschäden in beiden Richtungen, deswegen ist die Straße hier gesperrt, also plant das ein. Staus und Blitzer meldet ihr telefonisch oder per WhatsApp an die 08000 75 7000 oder über die Antenne 1 App.
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0: 1. Oh Leute, schönen Samstag und gutes Durchhalten bei der Hitze, gerade wenn ihr im Stau steht. Ich muss sagen, ich muss heute noch 3 Stunden Zug fahren. Übrigens nach Saarbrücken. Hier wurde ja gerade der deutsche Hitzerekord aufgestellt, haben wir gerade in den News gehört. Und ich bete, dass in der Deutschen Bahn die Klimaanlage funktioniert. Im Winter tut sie das ja auch immer sehr zuverlässig. Hey, wir stehen das zusammen durch mit der größten Vielfalt in der Musik aus den 10ern, 20ern und jetzt wieder einer der besten Hits von heute. Das ist Tame Impala und Jenny mit Dracula. Schönen Samstag zusammen.

0: Wunderschönen Samstag zusammen. In dieser Woche haben wir gefeiert den Tag der Schulfreunde. Deswegen frage ich euch nach euren besten Buddies. Wer bedeutet euch im Leben ganz besonders viel und vor allem warum? Jetzt kommt Dominik.
1: Hallo, bei mir ist es der Jochen und der Joachim. Wir kennen uns, seit wir 15 sind. Okay. Und sind, seit wir 15 sind, immer zu dritt unterwegs und haben schon einiges erlebt, ja.
0: Ey, das ist aber cool, dass ihr jetzt noch so viel Kontakt habt, weil oft trennen sich ja die Wege beruflich. Und das war bei euch nicht der Fall.
1: Beruflich schon, es ist nicht immer leicht, es ist herausfordernd, aber ich glaube, wenn man wirklich befreundet ist und viel mitgemacht hat, dann ist es egal, wie oft man sich im Jahr sieht. Wenn man sich sieht, dann weiß man, wo man hingehört.
0: Ja, das ist cool. Wie weit wohnt ihr auseinander, ihr drei?
1: Über 500 Kilometer, ja.
0: Tatsächlich. Und ihr seht euch wie oft?
1: Ja, wir versuchen schon so 3 bis 4 Mal im Jahr. Ja, wir haben auch mal so ein jährliches Treffen eingerichtet. Das sind jetzt schon einige Jahre her. Wir sind jetzt alle über 40. Ne? Das verbindet dann schon so viele Jahre.
0: Ja, natürlich. Erzähl mal, was sind denn so die Stories, die als erstes aufploppen, wenn du an die beiden denkst?
1: Ach, das war so die Zeit, wo man angefangen hat, mit dem Roller oder mit dem Moped zu fahren, ja, im Regen das ganze Jahr durch. Einmal sind wir beispielsweise wo gefahren und dann kam auf einmal so ein Glatteis, ja, und wir sind quasi alle drei rückwärts den Berg wieder runtergerutscht mit unserem Moped.
0: Oh Gott.
1: Ja, oder wir haben viel erlebt. Ich meine, damals war es eine Zeit ohne Handys, ohne Kameras. Ja, das kann man so in Bildern nicht festhalten. Aber im Freiraum ist auch Fassbach ganz groß oder Weinfeste. Und da waren lustige Geschichten dabei. Ja.
0: Dann würde ich doch ganz gern mal eine Geschichte hören von euch Männer-Dreier gespannt. Dominik, wir reden gleich weiter, ja?
1: Ja.

0: Der Samstag hier bei Hitradio Antenne 1. Ich bin Susanka. Momentan gibt es genau zwei Themen bei uns, nämlich die Fußball-Weltmeisterschaft und die Temperaturen da draußen. Meine Frage an euch, wie geht ihr denn mit der Hitze um, Leute? Also wir haben in Stuttgart auch einfach nur eine Wohnung, keinen Garten. Das ist wirklich Drama. Für mich bedeutet das Rollläden runterlassen und einfach nur ausharren oder eben ins Studio hier flüchten. Was macht ihr denn? 08000 75 7000. Die Anja aus Horb.
1: Hallo, hallo. Also ich habe nichts gegen Hitze. Wir wollten sie, wir haben sie, wir können sie teilweise nicht genießen. Ändern können wir es nicht, aber ich suche mir dann doch eher einen kühlen Raum. Ich trinke viel Wasser. Die heiße Mittagssonne, die meide ich generell. Ich gehe da auch nicht an in den Badesee oder Sonstiges. Da habe ich viel zu viel Angst, mir die Haut zu doll zu verbrennen. Denn die merkt sich das und meldet sich dann Jahre später zurück. Ja,

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0: Hitradio Antenne 1 hier mit dem Thema Mein bester Buddy. Bei Dominik, da sind das gleich zwei, nämlich Jochen und Joachim, die allerdings 500 Kilometer entfernt mittlerweile wohnen. Aber ihr kennt euch schon seit 25 Jahren und habt auch viel erlebt. Erzähl mal eine Geschichte.
1: Ja, also eine Geschichte, die können wir die Überschrift drüber machen. Man sollte das gleiche essen wollen. Ja. Okay. Wir haben mal Silvester gefeiert und Joachim war jemand, der wollte nie Knoblauch essen. Und Jochen und ich waren so welche, wenn wir Fondue gemacht haben, gab es eine ordentliche Knoblauchsoße. Und wir haben dann eben gegessen und haben Silvester gefeiert und haben dann quasi zusammen in so einem Raum übernachtet.
0: Ja.
1: Nebeneinander und Joachim lag in der Mitte und am nächsten Morgen, wo wir aufwachen, haben wir nur noch Füße gesehen, weil er sich nachts umgedreht hatte, weil er das nicht ertragen hatte, weil Jochen und ich natürlich gern Knoblauch essen und das ist so der Running Gag immer, wenn wir irgendwo essen gehen, dann bestellen wir immer Knoblauch und Joachim verzieht das Gesicht. Ja.
0: Mega, das ist witzig.
1: Richtig, das sehe ich auch ja, so, ja. Cool.
0: Dominik, dann danke ich dir ganz herzlich. Grüß mal Jochen und Joachim von mir, ganz lieb.
1: Mache ich auf jeden Fall, gerne.
0: Super. Und noch eine gute Zeit dir.
1: Dankeschön, dir auch. Ciao.

Das ist der Samstag hier bei Hitradio Antenne 1 und gleich geht's weiter mit den besten Hits von heute. Und da schalten wir mal so einen Gang höher mit Nico Santos. All Time High spielen wir euch.

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10: Es ist gleich 10:55, Hitradio Antenne 1 mit dem Wetter. Ja, die Hitzewelle befindet sich auf ihrem Höhepunkt. Auch heute scheint die Sonne satt und es wird sehr heiß mit Rekordtemperaturen von 34 bis ganze 41 Grad. Achtung, heftige Gewitter kann es geben ab Nachmittag und zwar im Südschwarzwald und der Westalb. Morgen schwül und heiß bei bis zu 38 Grad, Gewitter dann überall möglich in Baden-Württemberg und ab Montag dann etwas milder mit Regen und Gewitter, Temperaturen dann nur noch um die 30 Grad. Derzeit in Breetzfeld 34, in Kirchheim-Teck 33 und in Rottweil hier 32 Grad.
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12: Ich bin Uli Reitinger. Nach dem Temperaturrekord in Deutschland mit 41,3 Grad sind die nächsten Höchstwerte schon in Sicht. Für dieses Wochenende sagt der Deutsche Wetterdienst den Höhepunkt der Hitzewelle mit Temperaturen von bis zu 42 Grad voraus. Außerdem drohen heftige Gewitter. Heute gilt die Unwettergefahr nachmittags und abends an der Nordseeküste und vom westlichen Mittelgebirgsraum bis in den Nordosten. Morgen drohen dann fast im ganzen Land Sturmböen, heftiger Starkregen und großer Hagel. Erst bald, seitdem die USA und der Iran in ihrem Konflikt ein Rahmenabkommen geschlossen haben, hat es wieder militärische Angriffe gegeben. Die USA flogen Luftangriffe auf iranische Raketen- und Drohnenlagerstätten sowie auf Radaranlagen. US-Präsident Trump begründete das mit dem Angriff auf ein Frachtschiff durch den Iran.
13: Ausgangspunkt der Unruhe ist die Frage, wer kontrolliert den Schiffsverkehr durch die Straße von Hormuz. Der Iran sieht die Kontrolle bei sich und hat diesem Anspruch offenbar mit einer Drohne Nachdruck verliehen. Die USA bewerteten das als Verstoß gegen die vereinbarte Waffenruhe und flogen die Luftangriffe. Die iranischen Revolutionsgarden antworteten nach eigenen Angaben mit Angriffen auf US-Ziele in der Region. Beide Seiten machten aber deutlich, an keiner weiteren neuen militärischen Eskalation interessiert zu sein. Jan-Henner Reitze, Nachrichtenredaktion.
12: In mehreren Bundesländern starten die Sommerferien. Wer nach Österreich oder Italien fahren will, sollte eventuell noch einmal umplanen, denn der Fernpass nach Österreich ist aktuell blockiert. Experten warnen vor langen Staus.
14: Bis 12 Uhr ist die B179 nicht befahrbar. Die Strecke ist unter anderem so beliebt, weil es hier möglich ist, mautfrei nach Österreich und Italien zu kommen. Rund 30.000 Autos fahren hier täglich lang. In Hessen, Rheinland-Pfalz und dem Saarland beginnen an diesem Wochenende die Sommerferien. Der ADAC empfiehlt, den Fernpass weiträumig zu umfahren. Aus München, Fabian Schaffer.
12: Zum Sport. Bei der Fußball-Weltmeisterschaft steht der deutsche Gegner im 16. Finale fest. Das Team trifft am Montagabend auf Paraguay. Die Spiele der letzten Stunden. Norwegen-Frankreich 1-4. Beide Teams sind weiter. Senegal gegen den Irak 5-0. Der Senegal mit guten Chancen auf die K.O.-Runde. Uruguay gegen Spanien 0-1. Spanien ist weiter, Uruguay raus. Kap Verde gegen Saudi-Arabien 0-0. Kap Verde damit sensationell im 16. Finale. Neuseeland gegen Belgien 1-5. Und Ägypten gegen den Iran 1-1, damit Belgien und Ägypten weiter. Der Iran muss zittern.
10: 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Achtung, Fremdwort Blow-Ups, die gibt's auf der A8. Dazu kommen wir gleich. Erstmal A5, Karlsruhe Richtung Heidelberg, zwischen Karlsruhe Mitte und Durlach. Hier in beiden Richtungen Gefahr durch Straßenschäden auf dem rechten Fahrstreifen. Und jetzt A8, Karlsruhe Richtung Stuttgart, Finstalbrücke. Hier Gefahr durch sogenannte Blow-Ups. Da bricht die Straße an ein paar Stellen auf. Durch die Hitze natürlich, also Vorsicht hier. Wir kommen zu den Staus. A5, Karlsruhe Richtung Basel. Zwischen Karlsruhe Süd und Rastatt Nord. 5 Kilometer Stau, hier dauert es eine Viertelstunde länger. A8, Karlsruhe Richtung Stuttgart. Zwischen Pforzheim West und Ost, 3 Kilometer stockend. Gegenrichtung zwischen Pforzheim Süd und Ost, auch hier 3 Kilometer stockender Verkehr. A8, Stuttgart Richtung Karlsruhe nochmal. Zwischen Pforzheim West und Karlsbad, hier dauert es 10 Minuten länger. Dickste Nummer auf der A8 Stuttgart Richtung München zwischen Eichelberg und Mühlhausen. Hier ein Zeitverlust von derzeit 55 Minuten. A8 Stuttgart Richtung München nochmal zwischen Eichelberg und Tunnel Grübingen 7 Kilometer Stau. Dann die B10 Stuttgart Richtung Ulm zwischen Gingen und Geislingen an der Steige. Hier 20 Minuten anstehen. Und Kreis Tübingen, die L385 zwischen Ofterdingen und Dettingen in beiden Richtungen Straßenschäden. Deswegen ist die Straße hier gesperrt. Also plant das ein. Staus und Blitzer meldet ihr telefonisch oder per WhatsApp an die 08075 7000 oder über die Antenne 1 App.
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10: Na. Susanka. Schönen heißen Samstag wünsche ich für die nächsten 48 Stunden. Haben wir noch das Motto Überleben bei der Hitze. Bei TikTok habe ich übrigens ein Lifehack gesehen. Achtung, für uns Frauen. BH ins Eisfach legen und kalt wieder anziehen. Kann man mal machen. Bitte nur nicht im Supermarkt. So. Hier ist einer der besten Hits von heute. Das ist Nico Santos, All Time High. Es ist 11 Uhr. Schönen Samstag euch. Lately.

0: Hitradio Antenne 1, euch einen schönen heißen Samstag. Ich hoffe, ihr sitzt auch irgendwo neben einer Klimaanlage oder einem Ventilator oder im Keller und schwitzt nicht so sehr. Oder vielleicht trefft ihr euch ja auch heute noch mit eurem besten Buddy. Danach frage ich. Es war in dieser Woche nämlich Tag der Schulfreunde. Und ich würde gerne mal von euch wissen, wer ist denn euer bester Freund, eure beste Freundin? Was verbindet ihr mit den Personen? Welche Geschichten? 08000 75 7000 Norbert aus Pforzheim.
1: Also tatsächlich ist es der Gregor Josopheit. Das ist so eine lange Geschichte, darf mich auch gern unterbrechen. Vielleicht unterbreche ich mich auch selber mit irgendwelchen Tränen. Das ist ein Mensch, den ich kennengelernt habe vor circa 20, sagen wir mal 20 Jahren. Mhm. Und da war ich in ein tierisches Tief gefallen, mit Insolvenz, mit 4 Jahre keine Frau, finanzielle Sorgen, Nöte, psychosomatischen Tiefpunkt. Mhm. Muss ich schon wieder schlucken, warte. Und das hat sich dank dieser ganzen Familie eigentlich, aber der Gregor, das war halt mein Haltepunkt, da wurde ich in der ganzen Familie aufgenommen, sei es Silvester, sei es Weihnachten, Familienfeiern, Ausflüge. Und das hat mir wahrscheinlich so stark geholfen, dass, wer weiß, was sonst passiert wäre. Ne?
0: Da hat er dir quasi das Leben gerettet, oder?
1: Man könnte es so sagen, deswegen war ich auch so ein bisschen im Nachhinein über mich selbst überrascht, dass ich diese Beziehung jetzt nicht ausgebaut oder gepflegt habe. Wir waren zwar lange, lange zusammen und haben auch zusammen weitere freie Zeiten verbracht, aber nachdem ich dann selbst wieder gefestigt war, ist das so ein bisschen, hat sich das wieder verloren. Das ist eigentlich schade, sowas immer. Aber er bleibt trotzdem, werde ich mich immer an diese Hilfe, an diese Sache erinnern.
0: Und ich glaube, es gab da auch ein bestimmtes Silvester. Lass uns da doch in 20 Minuten noch mal kurz drüber reden.

0: Das ist Hitradio Antenne 1 an diesem Samstag. Zwei Themen beschäftigen uns gerade, die Fußball-Weltmeisterschaft und die Hitze natürlich da draußen. Lasst mich doch mal bitte wissen, wie überlebt ihr das? 08.075.7000, schickt gerne mal eine Sprachnachricht. Und auch bei Jörg in Reutlingen sind es jetzt schon über 30 Grad. Jörg, wie gehst du damit um?
1: Sicherlich muss man auch mit diesen Temperaturen umgehen können. Wenn wir zu Hause sind, da werden die Fenster verdunkelt, dass da praktisch das Sonnenlicht nicht so durchscheint. Und abends öffnen wir so die Fenster, dass das so ein bisschen durchlüften kann. Ansonsten, wenn wir auf der Terrasse sitzen, dann haben wir da einen Lüfter stehen, kühle Getränke. Und ab und zu geht es dann mal unter die kühlende Dusche oder wir fahren eben raus und dann ab ans fließende Gewässer reingeschmissen in den Fluss. Und ja, Gott, es gibt eben auch mal warme Phasen.
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0: Wir sprechen heute über unsere besten Buddies, die besten Freunde, Menschen, die viel für uns getan haben im Leben. Für Norbert ist es ein alter Freund, nämlich Gregor, der ihn damals aufgefangen hat, als er mit Anfang 40 in der Insolvenz war, keine Frau mehr hatte und psychisch völlig am Ende. Gregor hat ihn aufgefangen und auch in der Familie integriert, auch wenn es da teilweise dann doch zu Szenen kam. Norbert, ich glaube an Silvester, da muss man schon mal schlucken nachträglich.
1: Wo sich alle in den Armen lagen, alle Familienmitglieder von dem Gregor. Und ja, ich halt alleine. Und ja, da kam so ein Schwall, Tränen, Schnotter, wie das manchmal so ist, wenn es nicht bremsen kann. Ach, jetzt mal schnell. Stopp.
0: Kurz Luft holen. Alles gut, Norbert.
1: Ja. Und auf jeden Fall werde ich jetzt aufgrund unseres Gesprächs jetzt hier auch nochmal gucken, wo ist er denn eigentlich, was macht er denn eigentlich? Ja. Ich meine, der ist bei mir in der Nähe, der arbeitet auch und wäre dumm, einfach das nicht nochmal, wenigstens nochmal kurz aufleben zu lassen und ihm vielleicht das auch nochmal, habe ich so nie gesagt tatsächlich,
0: ja.
1: Aber im Nachhinein wächst das jetzt alles und rollt so runter, den musst du doch sowas von dankbar sein und das sage ich jetzt mit diesem Danke, Gregor Josef, halt eben, das drücke ich damit aus jetzt im Nachhinein.
0: Jetzt kam schon mal raus im Radio, aber weißt du, was ich da manchmal glaube, ohne jetzt großartig psychologisch zu werden, weil ich habe ja eigentlich gar keine Ahnung, aber ich glaube, manchmal sind Personen einfach nur für eine Rolle da in deinem Leben. Und dann hat er das vielleicht erfüllt und dann war er vielleicht genau dafür da.
1: Ich denke mittlerweile auch so, man darf sich nicht zu viel Vorwürfe machen, dass man jetzt den oder den oder den oder den nicht mehr anruft. Das sind Episoden im Leben, aber trotzdem, da er bei mir in der Nähe wohnt, werde ich das trotzdem natürlich tun, weil in dieser Art und Weise kann man es ja einfach ruhig mal sagen.

0: Das ist Hitradio Antenne 1. Weiter geht's mit den besten Hits von heute. Und der starken Stimme von Dermot Kennedy, Funeral. Spielen wir euch gleich als nächsten Track. Und ganz entspannt geht's durch diesen heißen Tag mit Kazai. Gabriella läuft um circa Viertel nach bei uns.
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0: Gleich 5 vor 12, Hitradio Antenne 1 mit dem Wetter. Und auch heute gilt die amtliche Hitzewarnung. Viel Sonne, Temperaturen zwischen 34 und 41 Grad. Und Achtung, rund um Schwarzwald und Alb können am Abend Gewitter einsetzen, die teilweise heftig ausfallen. Morgen schwül und heiß bei bis zu 38 Grad und auch dann Gewittergefahr überall. Und ab Montag etwas milder mit Regen und Gewitter, Temperaturen dann nur noch um die 30 Grad. Zurzeit in Crailsheim 34, in Mössing ebenfalls 34 und in Triberg hier 32 Grad.
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9: Ich bin Uli Reitinger. Deutschland erlebt gerade das womöglich heißeste Wochenende seiner Geschichte. Der Deutsche Wetterdienst erwartet Temperaturen bis zu 42 Grad. Städte können aus Sicht des Umweltbundesamts helfen, Bewohnern die Hitze erträglicher zu machen. Einige Möglichkeiten ließen sich auch kurzfristig umsetzen.
10: Die klimatisierte Bibliothek auch für Menschen öffnen, die einfach nur raus wollen aus der Hitze, das machen schon viele Städte. Genauso wie Trinkbrunnen aufstellen oder Hinweisschilder, wo ein kühler Aufenthaltsort zu finden ist. Die hohen Temperaturen im Moment sieht das Umweltbundesamt aber auch nochmal als Erinnerung, dass sich Städte und Kommunen besser auf eine zunehmende Zahl von Hitzetagen vorbereiten. Das geht zum Beispiel mit begrünten Dächern und Fassaden, die Regenwasser speichern oder indem zu betonierte Flächen zurückgebaut werden. Jan-Henner Reitze, Nachrichtenredaktion.
9: Die Wirtschaftsweise Monika Schnitzer sieht in den Vorschlägen der Rentenkommission die Chance auf einen politischen Neuanfang der Regierungskoalition. Wenn Union und SPD den Kurs auch bei der Kranken- und Pflegeversicherung fortsetzten, könne dies tatsächlich der Sommer der Reformen werden, sagte die Ökonomin den Funke-Zeitungen. Nun komme es darauf an, den Mut zu weiteren Reformen aufzubringen und sich nicht von Interessengruppen ausbremsen zu lassen, so Schnitzer weiter. Nach dem schweren Erdbeben in Venezuela ist die Zahl der Todesopfer auf 920 gestiegen. Mehr als 3000 Menschen wurden verletzt. Zehntausende werden weiter unter den Trümmern vermutet.
11: Den Helfern läuft die Zeit davon. Die Chancen, verschüttete Leben zu finden, sinken nach rund 72 Stunden deutlich. Viele Angehörige suchen noch immer mit bloßen Händen nach Vermissten. Unterstützung kommt unter anderem aus Europa, den USA und mehreren lateinamerikanischen Ländern. Aus Deutschland sind Teams des Technischen Hilfswerks und der Luftwaffe auf dem Weg ins Katastrophengebiet. Hoffnung machen immer wieder einzelne Berichte über Überlebende, die aus den Trümmern gerettet werden. Thomas Bleskin, Nachrichtenredaktion.
9: Zum Sport. Die deutsche Fußballnationalmannschaft trifft bei der WM im 16. Finale am Montag auf Paraguay. Das steht nach den Spielen der letzten Stunden fest. In Gruppe H gewann Spanien gegen Uruguay mit 1:0 und ist weiter. Auch Kap Verde steht sensationell im 16. Finale nach einem 0:0 gegen Saudi-Arabien. Die weiteren Ergebnisse. Norwegen gegen Frankreich 1:4 und Senegal gegen Irak 5:0. Frankreich und Norwegen sind weiter. In Gruppe G spielten Neuseeland, Belgien 1:5 und Ägypten, Iran 1:1. Belgien und Ägypten sind weiter. Der Iran muss zittern.
0: 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A5 Karlsruhe Richtung Heidelberg zwischen Mitte und Durlach. In beiden Richtungen Gefahr durch Straßenschäden auf dem rechten Fahrstreifen. Und dann ist es so ein bisschen durcheinander auf unseren Straßen. A6 Heilbronn Richtung Nürnberg zwischen Kochertalbrücke und Ilshofen-Wolpertshausen. Hier Reifenteile auf der Fahrbahn. A8 Stuttgart Richtung Karlsruhe zwischen Leonberg Ost und West. Hier liegt ein Plastikteil auf der Straße. Und Kreis Esslingen, L1250 zwischen Neufen und Hülben. Hier mehrere Teppiche auf der Fahrbahn. So, wir kommen zu den Staus. A5 Karlsruhe Richtung Basel. Zwischen Karlsruhe Süd und Rastatt Nord. 6 Kilometer Stau, das dauert circa 25 Minuten länger. A8 Karlsruhe Richtung Stuttgart. Zwischen Pforzheim Nord und Süd, 3 Kilometer stockend. Die 8 München Richtung Stuttgart. Zwischen Ausfahrt Hohenstadt und Eichelberg, hier 12 Minuten Zeitverlust. A8 Stuttgart Richtung Karlsruhe, zwischen Pforzheim Ost und Nord, hier ein defekter LKW auf dem Standstreifen. A8 Stuttgart Richtung München, zwischen Eichelberg und Ausfahrt Hohenstadt, hier sind 10 Kilometer Stau, dauert circa eine halbe Stunde länger. Nochmal die 8 Stuttgart Richtung München, zwischen Eichelberg und Tunnel Grübingen, hier 3 Kilometer Stau. Zur 81 Heilbronn Richtung Stuttgart, zwischen Pleidelsheim und Ludwigsburg Süd, hier ein Zeitverlust von 10 Minuten. A81 Stuttgart Richtung Heilbronn zwischen Zuffenhausen und Ludwigsburg Nord. Hier auch ein Zeitverlust von 10 Minuten. Wir kommen zur B10 Stuttgart Richtung Ulm zwischen Gingen und Geislingen an der Steige. Hier müsst ihr 12 Minuten anstehen. Zwei sind's noch. Kreis Schwäbisch Hall L2218 zwischen Westgartshausen und Neuhaus. Hier gab's einen Unfall. Auf allen Fahrstreifen, die Polizei und der Rettungswagen ist vor Ort. Fahrbahn wird auf einen Fahrstreifen verengt. Und letzte Meldung, Kreis Tübingen, L385 zwischen Ofterdingen und Dettingen. In beiden Richtungen gibt es hier Straßenschäden. Deswegen ist die Straße gesperrt. Puh, das reicht. Staus und Blitzer könnt ihr trotzdem jederzeit telefonisch melden. Oder per WhatsApp an die 08000 75 7000 oder über die Antenne 1 App.
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0: 1. Schönen Samstagmittag, es ist genau 12 Uhr. Ich muss heute noch mit der Bahn fahren und wollte mal fragen, weiß jemand, jetzt mal ernst gemeint, ob die Regionalbahn klimatisiert ist? Also jetzt ausreichend bei der Hitze. Sonst überlege ich mir das nochmal. Ich muss 3 Stunden heute noch zurücklegen und sterben wollte ich heute eigentlich noch nicht. Bitte meldet euch mal über die 08000 75 7000. Ich spiele euch dafür die größte Vielfalt in der Musik aus den 10ern, den 20ern und jetzt wieder einer der besten Hits von heute. Das ist Dermot Kennedy und Funeral.
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0: Nicht nur bei dieser Hitze müssen wir zusammenhalten. Hier ist Hitradio Antenne 1. Sondern auch grundsätzlich im Leben geht's oft nicht ohne die besten Buddies. In dieser Woche war auch Tag der Schulfreunde. Deswegen frage ich euch heute über die 08075-7000. Wer ist euer bester Buddy? Welche Geschichten verbindet ihr mit ihnen? Carlotta aus Stuttgart.
1: Bei mir ist es einmal die Lara. Die kenne ich schon seit 8 Jahren. Sind nämlich zusammen zur Schule gegangen. Mhm. Und wirklich meine beste Freundin seit Jahren.
0: Sehr schön. Das heißt, also in der Schule habt ihr nebeneinander schon gesessen, wart untrennbar oder was? Und dann war Schulabschluss und die Wege haben sich nicht irgendwie auseinander dividiert. Das passiert ja manchmal.
1: Genau, also ich bin sogar nochmal umgezogen in der Zwischenzeit, also schon vor Schulabschluss und trotzdem sind wir die besten Freunde geblieben und ganz, ganz genau das macht es ja auch aus, dass man ja trotzdem Kontakt hält, auch wenn man ja nicht beieinander wohnt oder sich nicht jeden Tag sieht und man kann trotzdem immer anrufen und deswegen, das ist einfach die schönste Connection so.
0: Und habt ihr euch schon bei Trennungen unterstützt? Da kam doch bestimmt irgendwas, oder?
1: Ja, also damals, wo sich mein Freund damals von mir getrennt hat, da sind dann ich und Lara auch nach Spanien gefahren. Es war eine sehr wilde Woche, ja. Aber auch eine sehr gute Woche. Ging schon gut ab.
0: Das ist ja cool, ey. Einfach mal nach Spanien runter.
1: Ja, nach Lorette.
0: Partyurlaub. Das ist natürlich echt Party pur. Und hast du dir dann gleich einen anderen angelacht?
1: Nee, also so jetzt nicht. Aber ich glaube, es war ein sehr flüssiger Urlaub. Und das ist ja auch schon schön flüssig, ja, cool. Und...
0: Perfekt. Carlotta, dann Dankeschön für die Story.

0: Einen wunderschönen heißen Samstag zusammen. Hitradio Antenne 1 hier. Ich bin Susanka. Und wir sind nicht nur mittendrin in der größten Hitze, sondern auch in der Fußball-Weltmeisterschaft. Und kommt, lass uns einmal ganz kurz die Meinung loswerden über die deutsche Nationalmannschaft. Wir haben die Gruppe geschafft, treten am Montag an um 22.30 Uhr gegen Paraguay im 16. Finale. Wie fandet ihr das letzte Spiel und was glaubt ihr, wie weit kommen wir? Jessica aus Karlsruhe macht den Start.
1: Hi, ich bin Jessica und großer Fan von Vereinsfußball, aber nicht von der Nationalmannschaft. Gerade wenn sie so selten und in der Konstellation zusammengespielt haben, war das völlig zu erwarten. Und Vorrunde geschafft ist, glaube ich, gut. Vielleicht 16. Finale noch, aber ich glaube, dann ist Feierabend. Wir können eigentlich nur hoffen, dass wir nicht auf die wirklich Guten treffen, weil dann wird es peinlich.
2: Moin, hier ist der Mirko, ich grüße euch. Ich muss wirklich sagen, das war eines der schlimmsten Spiele, die ich je gesehen habe. Ne? Und so kann man nicht auftreten. Ne? Es war nichts zu erkennen, es war keine Leidenschaft drin, es war kein Kampf drin. Ne? Also ich meine, sie waren qualifiziert, das ist alles gut und schön. Ne? Das 16. Finale, wenn sie jetzt auch noch gerade so überstehen, denke ich mal, knapp mit 1-0 oder 2-1, was weiß ich, keine Ahnung. Aber dann, wenn Frankreich kommt, Spanien oder was weiß ich wer, haben sie absolut keine Chance.
3: Ja, was soll man sagen? Das ist doch nicht tragisch. Ja, man muss auch mal mit einer Niederlage leben können. Es gibt ja dann immer die Experten vorm Fernseher, da könnte ich mich immer wegschmeißen. Und von daher sage ich Kopf hoch. Jungs, ihr macht das.

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0: 0175 7000, das ist die Nummer direkt hier zu mir ins Studio bei Hitradio Antenne 1. Wir reden ja immer samstags über verschiedene Themen. Die Hitze ist das eine, das drängt sich 24/7 gerade auf, aber in dieser Woche war auch Tag der Schulfreunde. Deswegen frage ich heute mal nach euren besten Buddies. Wer war das bei euch und welche Geschichten verbindet ihr vielleicht mit ihnen? Meldet euch auch gerne jederzeit.
1: Hi, ich bin Jessica und ich hatte eine sehr, sehr enge Freundin zu Schulzeiten. Und mit dem Tag des Schulabschlusses ist das abgebrochen und keiner weiß eigentlich warum. Alle damaligen Schulfreunde haben natürlich gedacht, das wäre so nahtlos weitergegangen bei uns. Dass das nicht so war, haben die dann erst erfahren, als wir ehemaligen Treffen hatten, nach 10 oder 15 Jahren. Ich habe dann bei den Eltern meiner damaligen besten Freundin angerufen. Die haben den Kontakt vermittelt und seit dem ersten Telefonat wieder ist die Freundschaft genauso, wie sie früher war. Die 15 Jahre dazwischen gab es quasi gar nicht und wir wissen beide nicht warum und sind so froh, dass wir uns wieder haben.

0: Hier bei Hitradio Antenne 1. Gleich geht's weiter mit den besten Hits von heute. Und One Republic und Frontman Ryan Tedder, der hat die Stadionhymne gesungen bei der EM vor 2 Jahren in Deutschland zusammen mit Leonie. Wir erinnern uns, ganz neu, One Republic, Need Your Love, kriegt ihr gleich. Außerdem Alex Warren und Fever Dream, das direkt als nächster Track bei uns.
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0: Es ist 5:01, Hitradio Antenne 1 mit dem Wetter. Und auch heute gilt die amtliche Hitzewarnung. Viel Sonne, Temperaturen zwischen 34 und 41 Grad. Und Achtung, rund um Schwarzwald und Alp können am Abend Gewitter einsetzen, die teilweise heftig ausfallen. Morgen schwül und heiß bei bis zu 38 Grad mit Gewittergefahr. Und ab Montag dann etwas milder mit Regen und Gewittern bei nur noch 30 Grad. Zurzeit in Heilbronn 37, in Tübingen 36 und in Tuttlingen hier 33 Grad.
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7: Ich bin Uli Reitinger. Mit 41,3 Grad ist in Saarbrücken-Burbach gestern nach vorläufigen Angaben des Deutschen Wetterdienstes die bisher höchste jemals gemessene Temperatur in Deutschland erreicht worden. Und an diesem Wochenende wird dieser Wert möglicherweise noch übertroffen. Erwartet werden bis zu 42 Grad.
8: Deutschlandweit sind von Schulfest bis Sport zahlreiche Veranstaltungen abgesagt worden. Einiges findet aber auch statt. Die DLRG ist auf einen Ansturm auf Badeseen vorbereitet und rechnet mit vielen Einsätzen. Besonders groß ist die Herausforderung auch für Pflegeheime. Im Dachgeschoss eines Altenheims in Krefeld kollabierten 5 Bewohner und mussten ins Krankenhaus. Jan-Henner Reitze, Nachrichtenredaktion.
7: Die Städte können laut Umweltbundesamt einiges tun gegen Hitze. So sollte es Hitzeaktionspläne geben, die Zuständigkeiten und den Schutz besonders gefährdeter Gruppen regeln, sagte Amtspräsident Dirk Messner der dpa. Mit mehr Stadtbäumen, zusätzlicher Verschattung und der Entsiegelung von Flächen könne man die Temperaturen aktiv senken und die Bildung von Hitzeinseln reduzieren. Kommunen könnten Trinkwasser bereitstellen, kühle Orte aktiv ausweisen und Bibliotheken oder Kultureinrichtungen als Rückzugsorte öffnen. Im Ukraine-Krieg hat Kiew wieder Militäranlagen auf russischem Gebiet angegriffen. Getroffen wurde nach Angaben des ukrainischen Präsidenten Selenskyj eine Rüstungsfabrik in der russischen Millionenstadt Wolgograd.
9: Rund 600 Kilometer liegt Wolgograd von der Front in der Ukraine entfernt. Doch das ist für ukrainische Raketen inzwischen kein Problem mehr. In der Morgendämmerung schlugen mehrere Marschflugkörper des Typs Flamingo in einer Rüstungsfabrik ein. Das Ziel dürfte mit Bedacht gewählt worden sein, denn die Russen stellen dort Artilleriesysteme und Raketenbauteile her, wohl auch für die neue Mittelstreckenrakete Areschnik. Aus Moskau, André Balin.
7: Und noch zum Fußball. Die deutsche Nationalmannschaft bereitet sich in Winston-Salem auf ihr erstes K.O.-Spiel bei dieser Fußball-WM vor. In der Nacht hat sich entschieden, gegen wen es am Montag im 16. Finale geht. Und zwar gegen das Team aus Paraguay. Die Spiele der letzten Stunden. Norwegen gegen Frankreich 1:4. Senegal gegen Irak 5:0. Uruguay gegen Spanien 0:1. Kap Verde gegen Saudi-Arabien 0:0. Neuseeland gegen Belgien 1:5. Und Ägypten gegen Iran 1:1. Damit sicher im 16. Finale. Frankreich, Norwegen, Spanien, Sensationsteam Kap Verde, Belgien und Ägypten.
0: 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Es gibt schon Sommerferien in Hessen, Rheinland-Pfalz und dem Saarland. Man merkt es auf den Straßen. A6 Heilbronn Richtung Nürnberg zwischen Kirchberg und Crailsheim. Hier Gefahr durch Fahrzeugteile auf dem linken Fahrstreifen. A81 Stuttgart Richtung Singen zwischen Herrenberg und Rottenburg. Hier auch Gegenstände, nämlich ein Fahrrad auf dem Standstreifen. Und A81 Würzburg Richtung Heilbronn zwischen Tauberbischofsheim und Ahorn. Hier eine Unfallaufnahme. Und damit kommen wir zu den Staus. A7 Würzburg Richtung Ulm zwischen Dinkelsbühl-Fichtenau und Ahlen-Westhausen. Hier dauert es 10 Minuten länger. A8 Karlsruhe Richtung Stuttgart zwischen Pforzheim Nord und Süd. 2 Kilometer stockender Verkehr. Die 8 Stuttgart Richtung Karlsruhe zwischen Pforzheim Süd und Nord. Hier 4 Kilometer Stau. Das dauert schon 25 Minuten länger. A8 Stuttgart Richtung München zwischen Eichelberg und Ausfahrt Hohenstadt. Hier ein kleiner Stau mit 5 Minuten anstehen. A8 Stuttgart Richtung München zwischen Eichelberg und Tunnel Grübingen. Hier 3 Kilometer Stau. Die 8 Stuttgart Richtung München zwischen Merklingen und Ulm-Ost, hier 10 Minuten anstehen. Und Kreis Tübingen, L385 zwischen Ofterdingen und Dettingen in beiden Richtungen. Straßenscherben. Hier ist auf jeden Fall die Fahrbahn gesperrt. So macht's Sinn. Staus und Blitzer, meldet ihr telefonisch oder per WhatsApp an die 08000 75 7000 oder über die Antenne 1 App.
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0: 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Ich habe eben die ganze Zeit noch erzählt, dass ich heute noch mit der Bahn nach Saarbrücken fahre. Meine Mutter wohnt da, die hat einen großen Pool. Also ich brauche heute keine Sonnencreme mehr, denn auf die Deutsche Bahn ist Verlass. Ich habe eben geschaut in die App und die Verbindung ist nicht mehr fahrbar, heißt es. Super. Ich hoffe, ihr kommt heute noch ans Ziel, wenn ihr unterwegs seid. Ansonsten einfach liegen bleiben. Wir sorgen für die Musik aus den 10ern, den 20ern. Und hier kommt einer der besten Hits von heute. Das ist Alex Warren, passenderweise Fever Dream. Schönen Samstag euch. 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

0: Thema des Tages, mein bester Buddy. Was oder wer hat für euch schon mal was getan, wo ihr ihm zum Dank verpflichtet seid? Bei Lina war es wer? Hi Lina.
1: Hi, na?
0: Wem bist du zu Dank verpflichtet? Erzähl.
1: Bei mir war das meine beste Freundin, Fee. Die hat mir vor gut 3 Jahren das Leben gerettet.
0: Krass. Oh Gott. Okay, also nochmal von vorne. Fee ist deine beste Freundin. Und wie lange kennt ihr euch?
1: So seit 4, 5 Jahren ungefähr. Wir haben damals zusammen einen neuen Job gestartet sozusagen.
0: Verstehe. Das heißt, noch gar nicht so lange kanntet ihr euch, bis dann was passiert ist?
1: Die Kurzfassung ist eigentlich, dass ich eine Hirnhautentzündung hatte und selber nicht mehr in der Lage war, irgendwas zu merken und mir zu helfen. Und ich habe auch nicht so richtig gemerkt, dass es mir nicht so richtig gut ging. Aber sie hat sofort gemerkt und hat mich dann erstmal nach Hause geschickt von der Arbeit und hat sich dann später nochmal bei mir gemeldet, Gott sei Dank, weil da war es schon so weit, dass ich unterwegs war draußen und das gar nicht mehr realisiert habe, dass ich jetzt tatsächlich gerade schon wieder irgendwo hingehe und ich konnte nicht mehr sprechen.
0: Okay.
1: Und ab dem Punkt wusste sie dann, es stimmt was nicht und ist zu mir gefahren, hat gesagt, ich soll nach Hause gehen, ist zu mir gefahren und hat sich dann um ärztliche Hilfe gekümmert und hat mich dann ins Krankenhaus gefahren.
0: Okay, sie hat dich ins Krankenhaus gefahren. Wie sah es denn weiter gegen Lina? Da müssen wir unbedingt noch drüber sprechen. Machen wir in 20 Minuten, okay?

0: Der Samstag hier bei Hitradio Antenne 1. Ich bin Susanka. Momentan gibt es genau zwei Themen bei uns, nämlich die Fußballweltmeisterschaft und die Temperaturen da draußen. Meine Frage an euch, wie geht ihr denn mit der Hitze um, Leute? Also wir haben in Stuttgart auch einfach nur eine Wohnung, keinen Garten. Das ist wirklich Drama. Für mich bedeutet das Rollläden runterlassen und einfach nur ausharren oder eben ins Studio hier flüchten. Was macht ihr denn? 08000 75 7000. Die Anja aus Horb.
1: Hallo, hallo. Also ich habe nichts gegen Hitze. Wir wollten sie, wir haben sie, wir können sie teilweise nicht genießen. Ändern können wir es nicht, aber ich suche mir dann doch eher einen kühlen Raum. Ich trinke viel Wasser. Die heiße Mittagssonne, die meide ich generell. Ich gehe da auch nicht an den Badesee oder Sonstiges. Da habe ich viel zu viel Angst, mir die Haut zu doll zu verbrennen. Denn die merkt sich das und meldet sich dann Jahre später zurück. Ja.
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0: Wir schwitzen an diesem Samstag. Hier ist Hitradio Antenne 1. Euch ein schönes Wochenende. Und lasst uns mal auf was ganz anderes konzentrieren als auf die Temperaturen da draußen. Nämlich auf unsere besten Freunde. In dieser Woche war der Tag der Schulfreunde und ich frage euch nach euren besten Buddies. Bei Lina war es ihre beste Freundin Fee, die nämlich erkannt hat, Lina, dass du eine Hirnhautentzündung hast. Du selbst warst schon im Zustand, gar nicht mehr handeln zu können. Sie hat dich dann irgendwann im letzten Moment eingepackt und ihr seid ins Krankenhaus. Wie ging es dann weiter?
1: Dann ging es so weiter, dass sie sich einfach um alles irgendwie gekümmert hat, weil ich es einfach nicht mehr konnte. Und sie hat das dann alles koordiniert mit den Ärzten, war auch bei den Gesprächen dabei, hat dafür gesorgt, dass ich ruhig bleibe und meine Eltern informiert und mit meiner Familie in Kontakt gewesen die ganze Zeit. Und sie war dann auch die ganze Nacht da, bis sie mich dann aufs Zimmer gebracht haben irgendwann.
0: So eine Hirnhautentzündung, wie kann man sich das denn vorstellen? Ich meine, war das durch einen Zeckenbiss oder wie hast du dir das zugezogen?
1: Ja, ich würde es auch gerne wissen. Die Ärzte haben es leider nie rausgefunden. Okay. Also Zecke konnten sie auf jeden Fall ausschließen. Und dann gibt es noch so ein Herpes im Kopf, der sich irgendwie bilden kann. Das hat jetzt nichts mit dem Lippenherpes oder so zu tun. Mhm. Aber der war es auch nicht. Und ja, sie haben es nie rausgefunden.
0: Oh, wie krass. Okay, und was wäre denn passiert, wenn jetzt die Fee nicht da gewesen wäre?
1: Dann im schlimmsten Fall hätte ich vielleicht nicht überlebt, beziehungsweise hätte Spätfolgen davon getragen, wenn das jetzt noch länger so gegangen wäre. Und sie hat halt Gott sei Dank nachmittags nach der Arbeit einfach nochmal angerufen und gemerkt, dass ich nicht mehr sprechen kann. Das war vermutlich auch mein Glück, dass es dann so eindeutig war.
0: Okay.
1: Ja, und dann hat sie sich um alles gekümmert.
0: Wie krass, ey. Vielen Dank an Lina für den Einblick, ja? Und liebe Grüße an Fee.
1: Kein Thema.
0: Ja.

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16: Es bleibt den Nachmittag über sonnig und heiß bei 34 bis 42 Grad. In den Bergen bilden sich gegen Abend vereinzelt Hitzegewitter. Morgen starten wir noch einmal häufig mit Sonne und Hitze. Zunächst bilden sich südlich der Alp ein paar Schauer und Gewitter, am Nachmittag auch im Rest des Landes. Ab Montag kühlt es erstmal wieder etwas ab.
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17: Ich bin Thomas Brockt. Die höchste jemals in Deutschland gemessene Temperatur von 41,3 Grad gestern in Saarbrücken könnte heute schon wieder übertroffen werden. Der Deutsche Wetterdienst erwartet bis zu 42 Grad. Die Hitze zeigt bereits Auswirkungen, unter anderem auf den Bahnverkehr.
18: Regionalzugverbindungen in NRW gestrichen, um zu vermeiden, dass volle Züge irgendwo in der Hitze stehen bleiben. Bei der Deutschen Bahn gilt nach wie vor die Sonderkulanzregel. Wer ein Ticket gebucht hat, bevor klar war, dass es so heiß wird, kann kostenlos stornieren. Auch Baden gehen ist nicht mehr überall problemlos möglich. In einigen Seen sind schon Blaualgen festgestellt worden. Eine Gefahr vor allem für Kleinkinder und Hunde. Aber die Hitze hat auch ihre schönen Seiten, zum Beispiel an einem schattigen Plätzchen im Park oder Garten mit einem kühlen Getränk in der Hand. Jan-Henner Reitze, Nachrichtenredaktion.
17: Angesichts der für alte Menschen riskanten Hitze hat die Stiftung Patientenschutz die Politik in Bund und Ländern zu mehr Investitionen in Pflegeheimen aufgefordert. Wieder leiden viele der 800.000 Pflegeheimbewohner unter den extremen Temperaturen, kritisierte Stiftungsvorstand Brüsch. Bestandsbauten müssten den klimatischen Bedingungen angepasst werden. Bei Neubauten dürfe es nicht wärmer als 25 Grad in den Räumen werden. In den Vorschlägen der Rentenkommission sieht die Wirtschaftsweise Schnitzer die Chance auf einen politischen Neuanfang der Bundesregierung. Wenn Union und SPD diesen eingeschlagenen Kurs fortsetzten, könne es tatsächlich der Sommer der Reformen werden, sagte Schnitzer den Zeitungen der Funke Mediengruppe.
5: Die 33 Reformvorschläge will Bundeskanzler Merz komplett umsetzen und mit dieser Ansage möglichst verhindern, dass einzelne Einschnitte abgeschwächt werden. Auch wenn es zum Beispiel aus den Reihen des Koalitionspartners SPD schon den Wunsch gibt, doch an der abschlagsfreien Rente nach 45 Beitragsjahren festzuhalten. Schnitzer rät der Regierung, sich beim Reformmut nicht ausbremsen zu lassen und so zu demonstrieren, dass Politik noch handlungsfähig ist. Aus Berlin, Uli Reitinger.
17: Die deutsche Fußballnationalmannschaft trifft bei der WM im 16. Finale am Montag auf Paraguay. Das steht nach den Spielen der Nacht fest. In Gruppe H gewann Spanien gegen Uruguay mit 1:0 und ist weiter. Auch Kap Verde steht sensationell in der K.O.-Runde nach einem 0:0 gegen Saudi-Arabien. Ebenfalls sicher weiter sind Belgien und Ägypten.
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19: Hallo in die Autos. Bitte besonders vorsichtig fahren. Wegen der hohen Temperaturen kann es zu Blow-ups auf den Straßen kommen. So auch passiert auf der B298 Geildorf Richtung Schwäbisch Gmünd zwischen dem Abzweig nach Mutlangen und der Ausfahrt Wetzgau. Hier viele Schäden auf der Straße. Deswegen ist eine Umleitung eingerichtet. Diesen Bereich bitte weiträumig umfahren, wenn es geht. 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
20: Hallöchen. Ja, ich habe die Playlist die nächsten 2 Stunden wieder vollgeladen mit neuer Musik. Noch diese Stunde hört ihr unter anderem die neue Single von Olivia Rodrigo. Ich habe für alle Indie-Pop-Fans unter euch was dabei. Die Newcomer-Band Almost Monday mit einem total schönen, sommerlichen, leichten Song. Und gleich nach 2 Hits hören wir die brandneue Single von Katy Perry. Und so viel sei schon mal verraten, die hat's ganz schön in sich. Vorher grooven wir uns ganz schön locker und entspannt in den Samstagnachmittag ein mit Taylor Swift und ihrer neuen Nummer I Knew It, I Knew You. Und los geht's mit Nico Santos und All Time High. Das ist einer der besten Hits von heute. 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

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Katy Perry hat Nachwuchs bekommen. Ihr hört den Hit Radio Antenne 1 Soundcheck. Ja, Katy Perrys letzter Hit Band-Aids hat gestern ein kleines Geschwisterchen bekommen, nämlich die neue Single Watch It Burn. Der Song ist so ein bisschen die Fortsetzung von Band-Aids. Es geht auch um ihre gescheiterte Ehe zu Orlando Bloom. Im Gegensatz zu Band-Aids geht es diesmal aber nicht um ihre Verletztheit, sondern um die nächste Phase von so einer Trennung, die Wutphase. Ja, Katy hat in einem Interview gesagt, dass sie sich ihr ganzes Leben lang nicht wirklich erlaubt hat, wütend über Sachen zu sein, über die man eigentlich verdammt nochmal wütend sein sollte. Sie hat stattdessen immer alles runtergeschluckt, nur diesmal eben nicht. Diesmal ist sie voll rein ins Gefühl, hat den Schmerz gefühlt, hat die Wut gefühlt, hat in dieser Emotionslage eben ihren neuen Song geschrieben. Ich bin ganz gespannt, wie er euch gefällt. Hier ist Watch It Burn, die ganz neue Nummer von Katy Perry. Hört ihr jetzt zum allerersten Mal bei Hitradio Antenne 1. 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

Der Hitradio Antenne 1 Soundcheck hier und Girls Support Girls. Ja, Frauen unterstützen Frauen. Das hat sich Olivia Rodrigo jetzt ganz fett auf die Fahne geschrieben. Sie plant ein eigenes Festival und das Besondere ist, das Line-Up besteht nur aus Frauen. Hintergrund ist die leider immer noch unausgeglichene Festivalwelt. Es stehen immer noch deutlich mehr männliche Acts auf der Bühne und genau da will Olivia jetzt ein Zeichen setzen. Sie will zeigen, wie vielfältig und wie stark die weibliche Seite der Musikszene wirklich ist. Sie hat jetzt sogar schon die ersten wirklich krassen Künstlerinnen gedroppt, die da bei ihrem Festival spielen werden. Mit dabei sind zum Beispiel Chappell Roan, Cat's Eye und Doechii. Olivia selbst wird natürlich auch auftreten. Alle Einnahmen spendet sie übrigens auch an Vereine und Organisationen, die sich für Frauen und Mädchen einsetzen. Also ich finde, das ist wirklich so eine coole Sache. Wir gönnen uns hier jetzt einen neuen Song von Olivia Rodrigo. Der ist auf dem neuen Album drauf. Und gebt dem Song ein bisschen Zeit. Der ist relativ artsy. Der fängt langsam an, eher so ein bisschen balladesk. Der entwickelt sich aber wirklich zu einer richtig nicen Popnummer. Lasst euch mal drauf ein, hier ist Olivia Rodrigo mit Stupid Song, ganz neu, bei Hitradio Antenne 1.

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der Hitradio Antenne. Ein Soundcheck führt uns jetzt ins sonnige Kalifornien. Da kommt nämlich die nächste Band her, die ich euch unbedingt zeigen will. Almost Monday heißen die. Das sind drei Typen aus San Diego, die sich natürlich, wie es sich für echte Kalifornier eben gehört, beim Surfen kennengelernt haben. Diese Surfer-Coolness, die übertragen sie 1:1 in ihre Musik. Die machen ganz entspannten und launigen Indie-Pop. Genau die richtige Musik für so sommerliche Roadtrips oder die Nachhausefahrt vom See oder auch einfach einen entspannten Nachmittag in der Hängematte. Hier sind Almost Monday mit No More Regrets, ganz neu auf der Antenne 1 Playlist.

Achtung, jetzt kommt eine sehr tiefgründige Frage. Wärt ihr gerne mit euch selbst befreundet? Ihr hört in Hitradio Antenne einen Soundcheck. Ja, wenn ihr einen Tag lang jemand anders sein könntet, wie würdet ihr euch dann wahrnehmen? Würdet ihr euch mögen? Oder was würdet ihr vielleicht nicht an euch mögen? Es ist auf jeden Fall eine sehr komplexe Thematik, über die man sich, glaube ich, ein bisschen länger Gedanken machen muss. Davina Michelle hat das aber bereits getan und ihre Erkenntnis darüber in einen Song verpackt. Would I be friends with me? Das ist ein Song, der total schön nach vorne geht, macht Spaß, den kann man super mitgrölen und

0: Into you. Herzlich willkommen beim Hitradio Antenne 1 Soundcheck. Das ist die beste Mischung aus großen Hits und den vielversprechendsten Neuveröffentlichungen. Gleich nach den News hört ihr einen der besten Hits von heute. Dracula von Tame Impala und Jenny. Und dann habe ich auch noch ein bisschen 2000er Nostalgie für euch dabei. Der neue Song von You Not Us. Die Melodie habt ihr wahrscheinlich schon mal gehört. Flipside, was You Not Us daraus gemacht haben, das gönnen wir uns schon gleich in voller Länge.
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9: Es bleibt den Nachmittag über sonnig und heiß bei 34 bis 42 Grad. In den Bergen bilden sich gegen Abend vereinzelt Hitzegewitter. Morgen starten wir noch einmal häufig mit Sonne und Hitze. Zunächst bilden sich südlich der Alp ein paar Schauer und Gewitter, am Nachmittag auch im Rest des Landes. Ab Montag kühlt es erstmal wieder etwas ab.
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10: Ich bin Thomas Brockt. Deutschland erlebt gerade das womöglich heißeste Wochenende seiner Geschichte. Der Deutsche Wetterdienst erwartet Temperaturen bis zu 42 Grad. Städte können aus Sicht des Umweltbundesamts helfen, Bewohnern die Hitze erträglicher zu machen. Einige Möglichkeiten ließen sich auch kurzfristig umsetzen.
11: Die klimatisierte Bibliothek auch für Menschen öffnen, die einfach nur raus wollen aus der Hitze. Das machen schon viele Städte. Genauso wie Trinkbrunnen aufstellen oder Hinweisschilder, wo ein kühler Aufenthaltsort zu finden ist. Die hohen Temperaturen im Moment sieht das Umweltbundesamt aber auch nochmal als Erinnerung, dass sich Städte und Kommunen besser auf eine zunehmende Zahl von Hitzetagen vorbereiten. Das geht zum Beispiel mit begrünten Dächern und Fassaden, die Regenwasser speichern oder indem zu betonierte Flächen zurückgebaut werden. Jan-Henner Reitze, Nachrichtenredaktion.
10: Die Deutsche Bahn rät wegen der Hitze von nicht dringend notwendigen Reisen im Fern- und Regionalverkehr ab. Die Verkehrsinfrastruktur in Deutschland sei an diesem Wochenende stark von der Rekordhitze betroffen, teilte die Bahn mit. Auch der Schienenverkehr leide unter den Extremtemperaturen. Darüber hinaus warne der Deutsche Wetterdienst vor Gewittern und Starkregen. In den Vorschlägen der Rentenkommission sieht die wirtschaftsweise Schnitzer die Chance auf einen politischen Neuanfang der Bundesregierung. Wenn Union und SPD diesen eingeschlagenen Kurs fortsetzten, könne es tatsächlich der Sommer der Reformen werden, sagte Schnitzer den Zeitungen der Funke Mediengruppe.
12: Die 33 Reformvorschläge will Bundeskanzler Merz komplett umsetzen und mit dieser Ansage möglichst verhindern, dass einzelne Einschnitte abgeschwächt werden. Auch wenn es zum Beispiel aus den Reihen des Koalitionspartners SPD schon den Wunsch gibt, doch an der abschlagsfreien Rente nach 45 Beitragsjahren festzuhalten. Schnitzer rät der Regierung, sich beim Reformmut nicht ausbremsen zu lassen und so zu demonstrieren, dass Politik noch handlungsfähig ist. Aus Berlin, Uli Reitinger.
10: Die deutsche Fußballnationalmannschaft trifft bei der WM im 16. Finale am Montag auf Paraguay. Das steht nach den Spielen der Nacht fest. In Gruppe H gewann Spanien gegen Uruguay mit 1:0 und ist weiter. Auch Kap Verde steht sensationell in der K.O.-Runde nach einem 0:0 gegen Saudi-Arabien. Ebenfalls sicher weiter sind Belgien und Ägypten.
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13: Alle auf die Straßen, bitte besonders vorsichtig fahren. Wegen der Hitze kann es zu Blow-ups auf den Straßen kommen. Ansonsten normaler Verkehr. 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
0: Ja, auch in der zweiten Stunde Hitradio Antenne 1 Soundcheck gibt's noch ganz viel tolle neue Musik zu entdecken. Ich habe euch die frische Nummer von Nico Santos mitgebracht. Wir hören außerdem in den neuen, wunderschönen Song von Miles Smith rein. Und gleich nach zwei Hits gibt's ein bisschen 2000er-Nostalgie auf der Playlist. Der neue Song von You Not Us, das ist ein Remix von einem Song, den wir alle vor 25 Jahren schon gefeiert haben. Vorher habe ich Infinity von James Young aus den 10ern auf der Playlist. Und los geht's mit einem der besten Hits von heute hier bei Hitradio Antenne 1, Tame Impala und Jenny mit Dracula.

Es begann mit einer Pizzalieferung. Heute sind sie eines der erfolgreichsten DJ-Duos Deutschlands. Ihr hört in Hitradio Antenne 1 Soundcheck. Ja, die Kennenlerngeschichte von Junat Ass ist wirklich ultra witzig. Gregor und Tobias haben beide an der Hochschule der populären Künste in Berlin studiert. Die kannten sich so ein bisschen vom Sehen, hatten aber nie wirklich Kontakt miteinander. Einer von ihnen, Gregor, der hat parallel zum Studium auch als Pizzalieferant gejobbt und hat ausgerechnet seinem Studienkollegen Tobias eine Pizza ausgeliefert. Der war in dem Moment gerade dabei, Musik zu produzieren. Die beiden Musik-Nerds sind also ins Gespräch gekommen, haben komplett die Zeit vergessen. Das hat natürlich dann auch Gregors Pizzachef gemerkt. Der hat ihn sofort gefeuert. Aber wo sich eine Tür schließt, öffnet sich schnell auch wieder eine neue. Die beiden haben Junat Ass gegründet. Das war 2014. Gerade mal ein Jahr später kam dann schon der Durchbruch mit Supergirl. Ja, und heute gehören sie, wie gesagt, zu den größten DJs Deutschlands. Das ist so eine crazy, aber auch so eine schöne Geschichte, finde ich. Jetzt haben sie gerade einen ganz neuen Song rausgebracht, der versprüht totale 2000er-Nostalgie. Sie haben den Eurodance-Hit von Daddy DJ nochmal neu aufgesetzt, schön frisch und modern gemacht. Und das Ergebnis, das kann sich mehr als hören lassen. Hier sind Junat Ass und Daddy DJ mit Flipside, ganz neu bei Hitradio Antenne 1.

Es ist endlich draußen, Leute. Das neue Album von Miles Smith ist da. Ihr hört den Hitradio Antenne 1 Soundcheck. Ja, Miles selbst kann es noch gar nicht fassen. Sein erstes Album draußen, einfach in der Welt. Auf Instagram schreibt er, ich muss erstmal auf das alles klarkommen. Boah, und ich kann mir das echt nur ganz vage vorstellen, wie krass dieses Gefühl für einen Künstler sein muss. Bei Miles Smith sind es ja auch nicht irgendwelche Stories, die er da in seinen Songs erzählt. Es sind alles autobiografische Texte. Die basieren zum Beispiel auf Notizen, die er während seiner Therapie gemacht hat, auf Erinnerungen, auf Erfahrungen, die ihn geprägt haben. My Mess, My Heart, My Life. Mein Chaos, mein Herz, mein Leben. So heißt das Album. Und davon habe ich euch jetzt einen Song auf die Playlist gepackt. Der Song Heaven. Das ist ein Love-Song. Es geht um tiefe Liebe, um das Gefühl, am perfekten Ort angekommen zu sein. Und ja, einfach diese hundertprozentige Hingabe einer anderen Person gegenüber. Ich hoffe, euch gefällt der Song genauso gut wie mir. Hier ist Miles Smith mit Heaven. Ganz neu auf der Antenne 1 Playlist.

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wir bitte einmal kurz über Nico Santos sprechen? Ihr hört den Hitradio Antenne 1 Soundcheck. Ich meine, Nico hat schon immer bombengute Musik gemacht. Ich glaube, da sind wir uns einig. Aber ich finde, was er da momentan abliefert, ist einfach nochmal next level geil. Ich finde, in letzter Zeit bringt er ganz viel so unbeschwerte, leichte, sonnige Musik raus, hat einen kleinen Indie-Touch in seine Musik mit reingewoben, macht einfach Lust auf Sommerfestivals und ganz viel Zeit mit Freunden. Genauso ist es auch bei seiner neuen Nummer. Die habe ich euch mitgebracht. Hier ist Nico Santos mit Why Don't You Stay? Zuerst gehört bei Hitradio Antenne 1.

Letzter Song im Hitradio Antenne 1 Soundcheck für diese Woche. Und da gibt's nochmal die volle Belgien-Power. Milo und DJ Licious. Ja, Milo kennen wir hier ja schon sehr gut. DJ Licious ist vor allem in seinem Heimatland, also in Belgien, eine ganz große Nummer. Zusammen haben sie jetzt den Song Forever Young rausgebracht. Und ich glaube, wir können da alle irgendwie mit diesem Gefühl relaten. So diese Sehnsucht nach der unbeschwerten Zeit in der Kindheit. Diese Zeit, wo einfach alles so einfach schien. Ja, DJ Licious sagt aber, der wahre Trick ist es, sich das innere Kind von damals zu bewahren, auch wenn man älter wird. Das, so sagt er, ist der Schlüssel, um ewig jung zu bleiben. Ja, und passend zum Text klingt der Song natürlich auch total unbeschwert, ganz positiv. Und er ist, finde ich, der perfekte Song an so einem Samstagnachmittag wie heute. Hier sind Milo und DJ Licious mit Forever Young. Der ist ganz neu auf der Antenne 1 Playlist.

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9: Nach einem weiteren sehr heißen Tag bilden sich am Abend über den Bergen vereinzelte Gewitter. In der Nacht ist es locker bewölkt oder klar. Ein leichtes Schauer- und Gewitterrisiko besteht besonders im Süden. Die Temperaturen sinken auf 25 bis 17 Grad. Morgen starten wir noch einmal häufig mit Sonne und Hitze. Später drohen schwere Gewitter. Ab Montag ist es wechselhaft und spürbar kühler.
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10: Ich bin Thomas Brockt. Die höchste jemals in Deutschland gemessene Temperatur von 41,3 Grad gestern in Saarbrücken könnte heute schon wieder übertroffen werden. Der Deutsche Wetterdienst erwartet bis zu 42 Grad. Die Hitze zeigt auch Auswirkungen unter anderem auf den Bahnverkehr.
11: Regionalzugverbindungen in NRW gestrichen, um zu vermeiden, dass volle Züge irgendwo in der Hitze stehen bleiben. Bei der Deutschen Bahn gilt nach wie vor die Sonderkulanzregel. Wer ein Ticket gebucht hat, bevor klar war, dass es so heiß wird, kann kostenlos stornieren. Auch Baden gehen ist nicht mehr überall problemlos möglich. In einigen Seen sind schon Blaualgen festgestellt worden. Eine Gefahr vor allem für Kleinkinder und Hunde. Aber die Hitze hat auch ihre schönen Seiten, zum Beispiel an einem schattigen Plätzchen im Park oder Garten mit einem kühlen Getränk in der Hand. Jan-Henner Reitze, Nachrichtenredaktion.
10: Angesichts der für alte Menschen riskanten Hitze hat die Stiftung Patientenschutz die Politik in Bund und Ländern zu mehr Investitionen in Pflegeheimen aufgefordert. Wieder leiden viele der 800.000 Pflegeheimbewohner unter den extremen Temperaturen, kritisierte Stiftungsvorstand Brüsch. Bestandsbauten müssten den klimatischen Bedingungen angepasst werden. Bei Neubauten dürfe es nicht wärmer als 25 Grad in den Räumen werden. Im Ukraine-Krieg hat Kiew wieder Militäranlagen auf russischem Gebiet angegriffen. Getroffen wurde nach Angaben des ukrainischen Präsidenten Selenskyj eine Rüstungsfabrik in der russischen Millionenstadt Wolgograd.
12: Rund 600 Kilometer liegt Wolgograd von der Front in der Ukraine entfernt. Doch das ist für ukrainische Raketen inzwischen kein Problem mehr. In der Morgendämmerung schlugen mehrere Marschflugkörper des Typs Flamingo in einer Rüstungsfabrik ein. Das Ziel dürfte mit Bedacht gewählt worden sein, denn die Russen stellen dort Artilleriesysteme und Raketenbauteile her, wohl auch für die neue Mittelstreckenrakete Areschnik. Aus Moskau, André Balin.
10: Die zweistündige Sperre der Fernpassstraße im österreichischen Tirol ist nach Bürgerdemonstrationen mittags wieder aufgehoben worden. Trotz der kurzen Dauer der Blockade riefen die Behörden dazu auf, die für deutsche Urlauber wichtige Alpenroute heute zu meiden, um Staus zu verhindern. Laut Polizei nahmen rund 700 Menschen an den Demos teil. Anwohner protestieren gegen die Verkehrsbelastung und gegen ein geplantes Verkehrsmanagementpaket, zu dem Tunnelbauprojekte und die Einführung einer Maut gehören.
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13: Hallo in die Autos, bitte vorsichtig fahren. Wegen der Hitze kann es zu Blow-ups auf den Straßen kommen. A6 Mannheim Richtung Nürnberg zwischen Bad Rappenau und Heilbronn. 3 Kilometer Stau, 15 Minuten dauert es hier gerade länger. Und A81 Stuttgart Richtung Singen zwischen Böblingen Ost und Böblingen Hulb. 4 Kilometer Stau, auch hier 15 Minuten plus. 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
16: Nach einem weiteren sehr heißen Tag bilden sich am Abend über den Bergen vereinzelte Gewitter. In der Nacht ist es locker bewölkt oder klar. Ein leichtes Schauer- und Gewitterrisiko besteht besonders im Süden. Die Temperaturen sinken auf 25 bis 17 Grad. Morgen starten wir noch einmal häufig mit Sonne und Hitze. Später drohen schwere Gewitter. Ab Montag ist es wechselhaft und spürbar kühler.
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17: Ich bin Thomas Brock. Geplatzte Fahrbahndecken, Sperrungen, Tempolimits, Hitzeschäden bremsen auf den Autobahnen in Deutschland teilweise den Verkehr aus. Laut ADAC sind zurzeit mehrere Autobahnen betroffen. In vielen Bundesländern kommt es zu Sperrungen und Geschwindigkeitsbegrenzungen. So ist etwa die A2 Richtung Hannover bei Burg in Sachsen-Anhalt voraussichtlich noch bis morgen Nachmittag gesperrt. Die Deutsche Bahn rät wegen der Hitze von nicht dringend notwendigen Reisen im Fern- und Regionalverkehr ab. Wegen der Hitze zieht es die Menschen derweil scharenweise an die Ostsee. Die Strände seien brechend voll, teilte die DLRG mit. Die Temperaturen sind am Wasser deutlich angenehmer als im Rest des Landes. Am Mittag wurden um die 30 Grad gemessen.
18: Die Wassertemperaturen der Ostsee laden mit über 20 Grad zur Abkühlung ein. Die Strandkörbe sind fast überall ausgebucht. Absolutes Badewetter, sagt die DLRG. Der Verein warnt zugleich, sich nicht zu überschätzen. Die Menschen sollten langsam ins Wasser gehen und sich dabei abkühlen, um den Kreislauf nicht zu überfordern. Wichtig sei auch, ausreichend zu trinken. Außerdem appellieren die Retter angesichts der vollen Strände an Eltern, dass sie auf ihre Kinder achten und das Handy vielleicht mal weglegen. Thomas Bleskin, Nachrichtenredaktion.
17: Im Ukraine-Krieg hat Kiew wieder Militäranlagen auf russischem Gebiet angegriffen. Getroffen wurde nach Angaben des ukrainischen Präsidenten Selenskyj eine Rüstungsfabrik in der russischen Millionenstadt Wolgograd.
19: Rund 600 Kilometer liegt Wolgograd von der Front in der Ukraine entfernt. Doch das ist für ukrainische Raketen inzwischen kein Problem mehr. In der Morgendämmerung schlugen mehrere Marschflugkörper des Typs Flamingo in einer Rüstungsfabrik ein. Das Ziel dürfte mit Bedacht gewählt worden sein, denn die Russen stellen dort Artilleriesysteme und Raketenbauteile her, wohl auch für die neue Mittelstreckenrakete Areschnik. Aus Moskau, André Balin.
17: Die zweistündige Sperre der Fernpassstraße im österreichischen Tirol ist nach Bürgerdemonstration mittags wieder aufgehoben worden. Trotz der kurzen Dauer der Blockade riefen die Behörden dazu auf, die für deutsche Urlauber wichtige Alpenroute heute zu meiden, um Staus zu verhindern. Laut Polizei nahmen rund 700 Menschen an den Demos teil. Anwohner protestieren gegen die Verkehrsbelastung und gegen ein geplantes Verkehrsmanagementpaket, zu dem Tunnelbauprojekte und die Einführung einer Maut gehören.
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16: A8 München Richtung Stuttgart, zwischen Hohenstadt und Mühlhausen 3 Kilometer Stau, es dauert ungefähr 10 Minuten länger. A81 Heilbronn Richtung Stuttgart, zwischen Stuttgart-Zuffenhausen und Stuttgart-Feuerbach, Gefahr durch eine ungesicherte Unfallstelle auf dem Standstreifen. Vorsicht, es könnten sich hier Personen auf oder neben der Fahrbahn befinden. Und die B298 Geildorf Richtung Schwäbisch Gmünd, zwischen dem Abzweig nach Mutlangen und Ausfahrt Wetzgau Straßenschäden, eine Umleitung ist eingerichtet. 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
10: Es bilden sich über den Bergen vereinzelte Gewitter. In der Nacht ist es locker bewölkt oder klar. Ein leichtes Schauer- und Gewitterrisiko besteht besonders im Süden. Die Temperaturen sinken auf 25 bis 17 Grad. Morgen starten wir noch einmal häufig mit Sonne und Hitze. Später drohen schwere Gewitter. Ab Montag ist es wechselhaft und spürbar kühler.
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11: Ich bin Thomas Brock. Deutschland erlebt gerade das womöglich heißeste Wochenende seiner Geschichte. Der Deutsche Wetterdienst erwartet Temperaturen bis zu 42 Grad. Städte können aus Sicht des Umweltbundesamts helfen, Bewohnern die Hitze erträglicher zu machen. Einige Möglichkeiten ließen sich auch kurzfristig umsetzen.
12: Die klimatisierte Bibliothek auch für Menschen öffnen, die einfach nur raus wollen aus der Hitze, das machen schon viele Städte. Genauso wie Trinkbrunnen aufstellen oder Hinweisschilder, wo ein kühler Aufenthaltsort zu finden ist. Die hohen Temperaturen im Moment sieht das Umweltbundesamt aber auch nochmal als Erinnerung, dass sich Städte und Kommunen besser auf eine zunehmende Zahl von Hitzetagen vorbereiten. Das geht zum Beispiel mit begrünten Dächern und Fassaden, die Regenwasser speichern oder indem zu betonierte Flächen zurückgebaut werden. Jan-Henner Reitze, Nachrichtenredaktion.
11: Die Deutsche Bahn rät wegen der Hitze von nicht dringend notwendigen Reisen im Fern- und Regionalverkehr ab. Die Verkehrsinfrastruktur in Deutschland sei an diesem Wochenende stark von der Rekordhitze betroffen, teilte die Bahn mit. Auch der Schienenverkehr leide unter den Extremtemperaturen. Darüber hinaus warne der Deutsche Wetterdienst vor Gewittern und Starkregen. Trotz des jüngsten Rahmenabkommens zwischen den USA und dem Iran spitzt sich die Lage am Golf wieder zu. Nach neuen US-Angriffen meldet der Iran Gegenangriffe. Außerdem gibt es Berichte über Attacken auf die Schifffahrt in der Straße von Hormuz.
13: Nach US-Angaben richteten sich die Luftangriffe gegen iranische Raketen- und Drohnenlager sowie Radaranlagen und waren eine Reaktion auf den Angriff auf ein Frachtschiff in der Straße von Hormuz. Der Iran spricht dagegen von einem Verstoß gegen das Rahmenabkommen und meldet Angriffe auf US-Ziele in der Region. Nach Darstellung eines hochrangigen US-Beamten gilt die Waffenruhe trotzdem weiter. Ob die neuen Spannungen die geplanten Verhandlungen über das iranische Atomprogramm gefährden, ist offen. Thomas Bleskin, Nachrichtenredaktion.
11: Nach den schweren Erdbeben in Venezuela ist ein Team des Technischen Hilfswerks am Flughafen Caracas eingetroffen. Die Einsatzkräfte sollen nun gemeinsam mit internationalen Partnern die Lage erkunden und so schnell wie möglich mit der Suche nach Vermissten beginnen. Es sei ein Wettlauf gegen die Zeit, heißt es vom THW. Die Beben hatten am Mittwoch den Norden und das Zentrum Venezuelas erschüttert. Nach offiziellen Angaben sind 920 Menschen ums Leben gekommen.
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10: A8 München Richtung Stuttgart zwischen Märklingen und Mühlhausen. 5 Kilometer Stau, die Wartezeit rund 10 Minuten. Die A8 Stuttgart Richtung München zwischen Märklingen und der Auffahrt B10 Ulm-West. Gefahr durch Metallteile auf der Fahrbahn. Und die B298 Geildorf Richtung Schwäbisch Gmünd. Zwischen dem Abzweig nach Mutlangen und der Ausfahrt Wetzgau Straßenschäden. Eine Umleitung ist eingerichtet. 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
5: Es bilden sich über den Bergen vereinzelte Gewitter. In der Nacht ist es locker bewölkt oder klar. Ein leichtes Schauer- und Gewitterrisiko besteht besonders im Süden. Die Temperaturen sinken auf 25 bis 17 Grad. Morgen starten wir noch einmal häufig mit Sonne und Hitze. Später drohen schwere Gewitter. Ab Montag ist es wechselhaft und spürbar kühler.
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6: Ich bin Thomas Brockt. Erneuter Temperaturrekord in Deutschland. Den zweiten Tag in Folge hat der Deutsche Wetterdienst einen Höchstwert registriert. Er lag am Nachmittag bei 41,5 Grad und wurde in Möckern-Drewitz in Sachsen-Anhalt gemessen. Erst gestern hatte der DWD in Saarbrücken mit 41,3 Grad die bis dahin höchste Temperatur registriert, die jemals in Deutschland gemessen wurde. Die Hitze zeigt auch Auswirkungen unter anderem auf den Bahnverkehr.
7: Regionalzugverbindungen in NRW gestrichen, um zu vermeiden, dass volle Züge irgendwo in der Hitze stehen bleiben. Bei der Deutschen Bahn gilt nach wie vor die Sonderkulanzregel. Wer ein Ticket gebucht hat, bevor klar war, dass es so heiß wird, kann kostenlos stornieren. Auch Baden gehen ist nicht mehr überall problemlos möglich. In einigen Seen sind schon Blaualgen festgestellt worden. Eine Gefahr vor allem für Kleinkinder und Hunde. Aber die Hitze hat auch ihre schönen Seiten, zum Beispiel an einem schattigen Plätzchen im Park oder Garten mit einem kühlen Getränk in der Hand. Jan-Henner Reitze, Nachrichtenredaktion.
6: Trotz des jüngsten Rahmenabkommens zwischen den USA und dem Iran spitzt sich die Lage am Golf wieder zu. Nach neuen US-Angriffen meldet der Iran Gegenangriffe. Außerdem gibt es Berichte über Attacken auf die Schifffahrt in der Straße von Hormuz.
8: Nach US-Angaben richteten sich die Luftangriffe gegen iranische Raketen- und Drohnenlager sowie Radaranlagen und waren eine Reaktion auf den Angriff auf ein Frachtschiff in der Straße von Hormuz. Der Iran spricht dagegen von einem Verstoß gegen das Rahmenabkommen und meldet Angriffe auf US-Ziele in der Region. Nach Darstellung eines hochrangigen US-Beamten gilt die Waffenruhe trotzdem weiter. Ob die neuen Spannungen die geplanten Verhandlungen über das iranische Atomprogramm gefährden, ist offen. Thomas Bleskin, Nachrichtenredaktion.
6: Nach den schweren Erdbeben in Venezuela ist ein Team des Technischen Hilfswerks am Flughafen Caracas eingetroffen. Die Einsatzkräfte sollen nun gemeinsam mit internationalen Partnern die Lage erkunden und so schnell wie möglich mit der Suche nach Vermissten beginnen. Es sei ein Wettlauf gegen die Zeit, heißt es vom THW. Die Beben hatten am Mittwoch den Norden und das Zentrum Venezuelas erschüttert. Nach offiziellen Angaben sind 920 Menschen ums Leben gekommen.
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5: B298 Galdorf Richtung Schwäbisch Gmünd. Zwischen Abzweig nach Mutlangen und Ausfahrt Wetzgau Straßenschäden. Eine Umleitung ist eingerichtet. 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
5: Es bilden sich über den Bergen vereinzelte Gewitter. In der Nacht ist es locker bewölkt oder klar. Ein leichtes Schauer- und Gewitterrisiko besteht besonders im Süden. Die Temperaturen sinken auf 25 bis 17 Grad. Morgen starten wir noch einmal häufig mit Sonne und Hitze. Später drohen schwere Gewitter. Ab Montag ist es wechselhaft und spürbar kühler.
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6: Ich bin Thomas Brockt. Die aktuelle Hitzewelle hat Deutschland den 2. Temperaturrekord in Folge beschert. Der Deutsche Wetterdienst registrierte in Meckern-Drewitz in Sachsen-Anhalt am Nachmittag 41,5 Grad und damit den höchsten je bei uns gemessenen Wert.
7: Erst am Freitag hatte der DWD in Saarbrücken-Burbach mit 41,3 Grad die bis dahin höchste Temperatur hierzulande gemessen. Der vorherige Hitzerekord für Deutschland lag bei 41,2 Grad, gemessen am 25. Juli 2019 in Tönesforst und Duisburg. Baal in Nordrhein-Westfalen. Der bisherige Rekord für die wärmste Nacht in Deutschland seit Beginn der Messungen war in den Nächten auf Donnerstag und auf Freitag in Bad Bergzabern in Rheinland-Pfalz eingestellt worden. Dort fiel die Temperatur jeweils nicht unter 26,2 Grad. Thomas Bleskin, Nachrichtenredaktion.
6: In den Vorschlägen der Rentenkommission sieht die Wirtschaftsweise Schnitzer die Chance auf einen politischen Neuanfang der Bundesregierung. Wenn Union und SPD diesen eingeschlagenen Kurs fortsetzen, könnte es tatsächlich der Sommer der Reformen werden, sagte Schnitzer den Zeitungen der Funke Mediengruppe.
8: Die 33 Reformvorschläge will Bundeskanzler Merz komplett umsetzen und mit dieser Ansage möglichst verhindern, dass einzelne Einschnitte abgeschwächt werden. Auch wenn es zum Beispiel aus den Reihen des Koalitionspartners SPD schon den Wunsch gibt, doch an der abschlagsfreien Rente nach 45 Beitragsjahren festzuhalten. Schnitzer rät der Regierung, sich beim Reformmut nicht ausbremsen zu lassen und so zu demonstrieren, dass Politik noch handlungsfähig ist. Aus Berlin, Uli Reitinger.
6: Spirituosen wie Rum, Wodka und Korn sollen nach Plänen des Bundesfinanzministeriums ab dem kommenden Jahr höher besteuert werden. Dazu sei nun ein Gesetzentwurf erarbeitet worden, teilte ein Sprecher mit. Nähere Angaben machte er nicht. Wie das Redaktionsnetzwerk Deutschland berichtet, soll eine Erhöhung um 20% kommen, von 13,03 Euro auf 15,64 Euro je Liter Reinalkohol. Nach den schweren Erdbeben in Venezuela ist ein Team des Technischen Hilfswerks am Flughafen von Caracas eingetroffen. Die Einsatzkräfte sollen nun gemeinsam mit internationalen Partnern die Lage erkunden und so schnell wie möglich mit der Suche nach Vermissten beginnen. Die Beben hatten am Mittwoch den Norden und das Zentrum Venezuelas erschüttert. Nach offiziellen Angaben sind 920 Menschen ums Leben gekommen.
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5: B298 Galdorf Richtung Schwäbisch Gmünd. Zwischen Abzweig nach Mutlangen und Ausfahrt Wetzgau Straßenschäden. Eine Umleitung ist eingerichtet. 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
1: Ich bin Thomas Brockt. Erneuter Temperaturrekord in Deutschland. Den zweiten Tag in Folge hat der Deutsche Wetterdienst einen Höchstwert registriert. Er lag am Nachmittag bei 41,5 Grad und wurde in Meckern-Drewitz in Sachsen-Anhalt gemessen. Erst gestern hatte der DWD in Saarbrücken mit 41,3 Grad die bis dahin höchste Temperatur registriert. Die Deutsche Bahn riet wegen der Hitze von nicht dringend notwendigen Reisen im Fern- und Regionalverkehr ab. Und auch der Autoverkehr leidet unter Hitzeschäden. Mehrere Autobahnen sind von Sperrungen und Geschwindigkeitsbegrenzungen betroffen. Vor der entscheidenden Sitzungswoche vor der Sommerpause wächst der Druck auf die schwarz-rote Koalition. Im Mittelpunkt stehen Reformen bei Rente, Gesundheit und Pflege. Die Erwartungen an Union und SPD sind hoch.
2: Rückenwind kommt unter anderem von der Vorsitzenden der Wirtschaftsweisen Schnitzer. Sie sieht bei der Rente das bislang stärkste Reformsignal und hofft auch bei Gesundheit und Pflege auf mutige Entscheidungen. Altbundespräsident Gauck fordert mehr Entschlossenheit und wirbt dafür, notwendige Zumutungen offen zu erklären. Gleichzeitig hält die Debatte über die Rentenpläne an. Aus der SPD kommt Kritik an einer vollständigen Umsetzung der Kommissionsvorschläge, während aus der Union ein schnelleres Aus für die sogenannte Rente mit 63 verlangt wird. Thomas Bleskin, Nachrichtenredaktion.
1: Die Zahl der Toten nach der Erdbebenkatastrophe in Venezuela ist auf 1430 gestiegen. Das teilte der Präsident der Nationalversammlung Rodriguez mit. Am dritten Tag nach den schweren Beben ist der Verbleib von zehntausenden Menschen weiter unklar. Inzwischen ist auch ein Team des Technischen Hilfswerks in Venezuela eingetroffen, um bei der Suche nach Vermissten zu helfen. Nach dem Stimmungsdämpfer gegen Ecuador bereitet sich die deutsche Fußballnationalmannschaft bei der WM nun auf Paraguay vor. Bei einer erneuten Niederlage am Montag im 16. Finale geht es nach Hause. Sportdirektor Rudi Völler ist aber überzeugt, dass die Weltmeisterschaft für das deutsche Team noch nicht vorbei sein wird.
3: Der Glaube ist da, dass wir am Montag alles rausholen, dass wir absolut ans Limit gehen, was ja auch selbstverständlich ist. Und ein richtig gutes Spiel machen und natürlich in die nächste Runde einziehen wollen.
1: DFB-Sportdirektor Rudi Völler. Das Spiel in Boston am Montag beginnt um 22.30 Uhr.
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4: B298 Geildorf Richtung Schwäbisch Gmünd zwischen Abzweig nach Mutlangen und der Ausfahrt Wetzgau. Straßenschäden, eine Umleitung ist eingerichtet. 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
1: Ich bin Dirk Zeitler. Die aktuelle Hitzewelle hat Deutschland den zweiten Temperaturrekord in Folge beschert. Der Deutsche Wetterdienst registrierte in Möckern-Drewitz in Sachsen-Anhalt am Nachmittag 41,5 Grad und damit den höchsten je bei uns gemessenen Wert.
2: Erst am Freitag hatte der DWD in Saarbrücken-Burbach mit 41,3 Grad die bis dahin höchste Temperatur hierzulande gemessen. Der vorherige Hitzerekord für Deutschland lag bei 41,2 Grad, gemessen am 25. Juli 2019 in Tönesforst und Duisburg-Bahl in Nordrhein-Westfalen. Der bisherige Rekord für die wärmste Nacht in Deutschland seit Beginn der Messungen war in den Nächten auf Donnerstag und auf Freitag in Bad Bergzabern in Rheinland-Pfalz eingestellt worden. Dort fiel die Temperatur jeweils nicht unter 26,2 Grad. Thomas Bleskin, Nachrichtenredaktion.
1: Die Zahl der Toten nach der Erdbebenkatastrophe in Venezuela ist auf 1430 gestiegen. Das teilte der Präsident der Nationalversammlung Rodriguez mit. Am dritten Tag nach den schweren Beben ist der Verbleib von zehntausenden Menschen weiter unklar. Besonders im Bundesstaat La Guaira, aber auch in der Hauptstadt Caracas gibt es große Zerstörungen. Inzwischen ist auch ein Team des Technischen Hilfswerks in Venezuela eingetroffen, um bei der Suche nach Vermissten zu helfen. Spirituosen wie Rum, Wodka und Korn sollen nach Plänen des Bundesfinanzministeriums ab dem kommenden Jahr höher besteuert werden. Dazu sei nun ein Gesetzentwurf erarbeitet worden, teilte ein Sprecher mit. Nähere Angaben machte er nicht. Wie das Redaktionsnetzwerk Deutschland berichtet, soll eine Erhöhung um 20% kommen. Von 13,03 Euro auf 15,64 Euro je Liter Reinalkohol. Zum Sport. Nach dem Stimmungsdämpfer gegen Ecuador bereitet sich die deutsche Fußballnationalmannschaft bei der WM nun auf Paraguay vor. Bei einer erneuten Niederlage am Montag geht es nach Hause. Sportdirektor Rudi Völler ist aber überzeugt, dass die WM für das deutsche Team noch nicht vorbei sein wird.
3: Der Glaube ist da, dass wir am Montag alles rausholen, dass wir absolut ans Limit gehen, was ja auch selbstverständlich ist, und ein richtig gutes Spiel machen und natürlich in die nächste Runde einziehen wollen.
1: DFB-Sportdirektor Rudi Völler. Das Spiel in Boston am Montag beginnt um 22.30 Uhr.
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4: Uns liegen derzeit keine Meldungen vor. Alle aktuellen Staus und Blitzer findet ihr jederzeit auf antenne1.de oder ganz bequem in unserer Antenne 1 App.
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1: Ich bin Dirk Zeitler. Vor den angestrebten Entscheidungen über zentrale Reformen in der kommenden Woche steigt der Erwartungsdruck auf die schwarz-rote Koalition. Die Vorsitzende der Wirtschaftsweisen, Monika Schnitzer, sagte den Zeitungen der Funke Mediengruppe mit Blick auf das positive Echo für vorgelegte Kommissionsvorschläge, sie sehe bei der Rente das bislang stärkste Reformsignal. Der ehemalige Bundespräsident Gauck sagte der Welt am Sonntag, das Land warte dringend auf Entschlossenheit. Die aktuelle Hitzewelle hat Deutschland den zweiten Temperaturrekord in Folge beschwert. Der Deutsche Wetterdienst registrierte in Möckern-Drewitz in Sachsen-Anhalt am Nachmittag 41,5 Grad und damit den höchsten je bei uns gemessenen Wert.
2: Erst am Freitag hatte der DWD in Saarbrücken-Burbach mit 41,3 Grad die bis dahin höchste Temperatur hierzulande gemessen. Der vorherige Hitzerekord für Deutschland lag bei 41,2 Grad, gemessen am 25. Juli 2019 in Tönesforst und Duisburg-Bahl in Nordrhein-Westfalen. Der bisherige Rekord für die wärmste Nacht in Deutschland seit Beginn der Messungen war in den Nächten auf Donnerstag und auf Freitag in Bad Bergzabern in Rheinland-Pfalz eingestellt worden. Dort fiel die Temperatur jeweils nicht unter 26,2 Grad. Thomas Bleskin, Nachrichtenredaktion.
1: Die Zahl der Toten nach der Erdbebenkatastrophe in Venezuela ist auf 1430 gestiegen. Das teilte der Präsident der Nationalversammlung Rodriguez mit. Am dritten Tag nach den schweren Beben ist der Verbleib von zehntausenden Menschen weiter unklar. Besonders im Bundesstaat La Guaira, aber auch in der Hauptstadt Caracas gibt es große Zerstörungen. Inzwischen ist auch ein Team des Technischen Hilfswerks in Venezuela eingetroffen, um bei der Suche nach Vermissten zu helfen. Zum Sport. Nach dem Stimmungsdämpfer gegen Ecuador bereitet sich die deutsche Fußballnationalmannschaft bei der WM nun auf Paraguay vor. Bei einer erneuten Niederlage am Montag geht es nach Hause. Sportdirektor Rudi Völler ist aber überzeugt, dass die WM für das deutsche Team noch nicht vorbei sein wird.
3: Der Glaube ist da, dass wir am Montag alles rausholen, dass wir absolut ans Limit gehen, was ja auch selbstverständlich ist, und ein richtig gutes Spiel machen und natürlich in die nächste Runde einziehen wollen.
1: DFB-Sportdirektor Rudi Völler. Das Spiel in Boston am Montag beginnt um 22.30 Uhr.
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4: Uns liegen derzeit keine Meldungen vor. 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
1: Ich bin Dirk Zeitler. Die aktuelle Hitzewelle hat Deutschland den zweiten Temperaturrekord in Folge beschert. Der Deutsche Wetterdienst registrierte in Möckern-Drewitz in Sachsen-Anhalt am Nachmittag 41,5 Grad und damit den höchsten je bei uns gemessenen Wert.
2: Erst am Freitag hatte der DWD in Saarbrücken-Burbach mit 41,3 Grad die bis dahin höchste Temperatur hierzulande gemessen. Der vorherige Hitzerekord für Deutschland lag bei 41,2 Grad, gemessen am 25. Juli 2019 in Tönesforst und Duisburg-Bahl in Nordrhein-Westfalen. Der bisherige Rekord für die wärmste Nacht in Deutschland seit Beginn der Messungen war in den Nächten auf Donnerstag und auf Freitag in Bad Bergzabern in Rheinland-Pfalz eingestellt worden. Dort fiel die Temperatur jeweils nicht unter 26,2 Grad. Thomas Bleskin, Nachrichtenredaktion.
1: Die Zahl der Toten nach der Erdbebenkatastrophe in Venezuela ist auf 1430 gestiegen. Das teilte der Präsident der Nationalversammlung Rodriguez mit. Am dritten Tag nach den schweren Beben ist der Verbleib von zehntausenden Menschen weiter unklar. Besonders im Bundesstaat La Guaira, aber auch in der Hauptstadt Caracas gibt es große Zerstörungen. Inzwischen ist auch ein Team des Technischen Hilfswerks in Venezuela eingetroffen, um bei der Suche nach Vermissten zu helfen. Spirituosen wie Rum, Wodka und Korn sollen nach Plänen des Bundesfinanzministeriums ab dem kommenden Jahr höher besteuert werden. Dazu sei nun ein Gesetzentwurf erarbeitet worden, teilte ein Sprecher mit. Nähere Angaben machte er nicht. Wie das Redaktionsnetzwerk Deutschland berichtet, soll eine Erhöhung um 20% kommen. Von 13,03 Euro auf 15,64 Euro je Liter Reinalkohol. Zum Sport. Nach dem Stimmungsdämpfer gegen Ecuador bereitet sich die deutsche Fußballnationalmannschaft bei der WM nun auf Paraguay vor. Bei einer erneuten Niederlage am Montag geht es nach Hause. Sportdirektor Rudi Völler ist aber überzeugt, dass die WM für das deutsche Team noch nicht vorbei sein wird.
3: Der Glaube ist da, dass wir am Montag alles rausholen, dass wir absolut ans Limit gehen, was ja auch selbstverständlich ist, und ein richtig gutes Spiel machen und natürlich in die nächste Runde einziehen wollen.
1: DFB-Sportdirektor Rudi Völler. Das Spiel in Boston am Montag beginnt um 22.30 Uhr.
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4: Uns liegen derzeit keine Meldungen vor. Alle aktuellen Staus und Blitzer findet ihr jederzeit auf antenne1.de oder ganz bequem in unserer Antenne 1 App.
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1: Ich bin Dirk Zeitler. Vor den angestrebten Entscheidungen über zentrale Reformen in der kommenden Woche steigt der Erwartungsdruck auf die schwarz-rote Koalition. Die Vorsitzende der Wirtschaftsweisen, Monika Schnitzer, sagte den Zeitungen der Funke Mediengruppe mit Blick auf das positive Echo für vorgelegte Kommissionsvorschläge, sie sehe bei der Rente das bislang stärkste Reformsignal. Der ehemalige Bundespräsident Gauck sagte der Welt am Sonntag, das Land warte dringend auf Entschlossenheit. Die aktuelle Hitzewelle hat Deutschland den zweiten Temperaturrekord in Folge beschert. Der Deutsche Wetterdienst registrierte in Möckern-Drewitz in Sachsen-Anhalt am Nachmittag 41,5 Grad und damit den höchsten je bei uns gemessenen Wert.
2: Erst am Freitag hatte der DWD in Saarbrücken-Burbach mit 41,3 Grad die bis dahin höchste Temperatur hierzulande gemessen. Der vorherige Hitzerekord für Deutschland lag bei 41,2 Grad, gemessen am 25. Juli 2019 in Tönesforst und Duisburg-Bahl in Nordrhein-Westfalen. Der bisherige Rekord für die wärmste Nacht in Deutschland seit Beginn der Messungen war in den Nächten auf Donnerstag und auf Freitag in Bad Bergzabern in Rheinland-Pfalz eingestellt worden. Dort fiel die Temperatur jeweils nicht unter 26,2 Grad. Thomas Bleskin, Nachrichtenredaktion.
1: Die Zahl der Toten nach der Erdbebenkatastrophe in Venezuela ist auf 1430 gestiegen. Das teilte der Präsident der Nationalversammlung Rodriguez mit. Am dritten Tag nach den schweren Beben ist der Verbleib von zehntausenden Menschen weiter unklar. Besonders im Bundesstaat La Guaira, aber auch in der Hauptstadt Caracas gibt es große Zerstörungen. Inzwischen ist auch ein Team des Technischen Hilfswerks in Venezuela eingetroffen, um bei der Suche nach Vermissten zu helfen. Zum Sport. Nach dem Stimmungsdämpfer gegen Ecuador bereitet sich die deutsche Fußballnationalmannschaft bei der WM nun auf Paraguay vor. Bei einer erneuten Niederlage am Montag geht es nach Hause. Sportdirektor Rudi Völler ist aber überzeugt, dass die WM für das deutsche Team noch nicht vorbei sein wird.
3: Der Glaube ist da, dass wir am Montag alles rausholen, dass wir absolut ans Limit gehen, was ja auch selbstverständlich ist, und ein richtig gutes Spiel machen und natürlich in die nächste Runde einziehen wollen.
1: DFB-Sportdirektor Rudi Völler. Das Spiel in Boston am Montag beginnt um 22.30 Uhr.
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4: Uns liegen derzeit keine Meldungen vor. Alle aktuellen Staus und Blitzer findet ihr jederzeit auf antenne1.de oder ganz bequem in unserer Antenne 1 App.
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1: Ich bin Dirk Zeitler. Die aktuelle Hitzewelle hat Deutschland den zweiten Temperaturrekord in Folge beschert. Der Deutsche Wetterdienst registrierte in Möckern-Drewitz in Sachsen-Anhalt am Nachmittag 41,5 Grad und damit den höchsten je bei uns gemessenen Wert. Die Hitze zeigt unter anderem auch Auswirkungen auf den Bahnverkehr. Die Deutsche Bahn und weitere Eisenbahnunternehmen raten deshalb am Wochenende von nicht dringend notwendigen Reisen ab. Vor der entscheidenden Sitzungswoche vor der Sommerpause wächst der Druck auf die schwarz-rote Koalition. Im Mittelpunkt stehen Reformen bei Rente, Gesundheit und Pflege. Die Erwartungen an Union und SPD sind hoch.
2: Rückenwind kommt unter anderem von der Vorsitzenden der Wirtschaftsweisen Schnitzer. Sie sieht bei der Rente das bislang stärkste Reformsignal und hofft auch bei Gesundheit und Pflege auf mutige Entscheidungen. Altbundespräsident Gauck fordert mehr Entschlossenheit und wirbt dafür, notwendige Zumutungen offen zu erklären. Gleichzeitig hält die Debatte über die Rentenpläne an. Aus der SPD kommt Kritik an einer vollständigen Umsetzung der Kommissionsvorschläge, während aus der Union ein schnelleres Aus für die sogenannte Rente mit 63 verlangt wird. Thomas Bleskin, Nachrichtenredaktion.
1: Die Ukraine hat nach eigenen Angaben erneut strategisch wichtige Ziele im russischen Hinterland angegriffen. Der ukrainische Geheimdienst teilte mit, eine für die Treibstoffversorgung Moskaus wichtige Ölpumpstation östlich der Hauptstadt sei von Drohnen getroffen worden.
3: Rund 600 Kilometer liegt Wolgograd von der Front in der Ukraine entfernt. Doch das ist für ukrainische Raketen inzwischen kein Problem mehr. In der Morgendämmerung schlugen mehrere Marschflugkörper des Typs Flamingo in einer Rüstungsfabrik ein. Das Ziel dürfte mit Bedacht gewählt worden sein, denn die Russen stellen dort Artilleriesysteme und Raketenbauteile her, wohl auch für die neue Mittelstreckenrakete Areschnik. Die Behörden in Wolgograd meldeten mehrere Brände. Das genaue Ausmaß der Schäden ist bislang aber nicht bekannt. Aus Moskau, André Berlin.
1: Zum Sport. Angeführt von Bayerns Stürmerstar Harry Kane hat sich England bei der Fußball-WM den Gruppensieg gesichert. Das Team von Trainer Thomas Tuchel setzte sich nach einer Leistungssteigerung in Halbzeit 2 mit 2:0 gegen Panama durch. Auch Kroatien und Ghana haben sich für die K.O.-Phase qualifiziert. Kroatien gewann zum Abschluss der Gruppenphase gegen Ghana mit 2:1.
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4: Uns liegen derzeit keine Meldungen vor. Alle aktuellen Staus und Blitzer findet ihr jederzeit auf antenne1.de oder ganz bequem in unserer Antenne 1 App.
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